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1: Im Studio ist der Jonathan Ernst. Gestern Abend ist in Berlin ein Mann beim Christopher Street Day mit einem Transporter in eine Menschenmenge gefahren. Er hat dabei mindestens eine Person getötet, 16 weitere wurden verletzt. Laut der Polizei wurde ein mutmaßlicher Verdächtiger identifiziert, nachdem nun gesucht werde. Es handle sich um einen Mann, der der Polizei aus der islamistischen Szene Berlins bekannt sei. Am CSD-Event hatten zuvor hunderttausende Menschen gefeiert und sich für Demokratie, Toleranz und Vielfalt eingesetzt. Der Event wurde nach der Attacke gegen 22 Uhr abgebrochen. In Frankreich und in Spanien haben sich tausende Menschen vor den Waldbränden in Sicherheit bringen müssen. Alleine im französischen Département Gironde bei Bordeaux wurden laut den Behörden 167.000 Menschen evakuiert. Auch in Spanien mussten knapp 60.000 Menschen ihre Häuser verlassen. Frankreich verstärkt die Löscharbeiten mit Soldaten. Auch die Schweiz unterstützt die Löscheinsätze mit Helikoptern und Personal. Der Konflikt im Nahen Osten weitet sich aus. Nach Luftangriffen der von Saudi-Arabien angeführten Militärkoalition im Jemen drohen die Houthi mit Vergeltung. Laut iranischen Medien griff die Miliz in der Nacht mehrere Ziele in Saudi-Arabien mit Raketen an. Damit verschärft sich die Lage auch im Roten Meer. Der ukrainische Präsident Volodymyr Zelensky rechnet damit, dass Nordkorea Russland weiterhin militärisch unterstützt. Demnach sollen 30.000 zusätzliche Soldaten und weitere Raketenwerfer für Russland bereitgestellt werden. Zelensky sieht darin Vorbereitungen für neue Angriffe im Herbst. Nordkorea hatte Russland bereits im vergangenen Jahr mit bis zu 15.000 Soldaten unterstützt. Ärzte ohne Grenzen fordert günstigeren Schutz vor AIDS. Spezifisch soll das Medikament Lenacapavir zur Vorbeugung einer HIV-Infektion deutlich günstiger werden. Das Medikament werde künstlich teuer gehalten, hieß es an der Welt-AIDS-Konferenz in Rio de Janeiro. In den USA werde derzeit $28.000 für eine Jahresdosis verlangt. Die Organisation verlangt einen Preis von etwa $40 pro Person und Jahr. In der Schweizer Fußballmeisterschaft spielen zum Saisonauftakt Lausanne Sport und GC ein 1:1 unentschieden. Servette verliert zu Hause gegen Basel mit 0:1 und der FC Luzern verliert gegen den FC Thun mit 1:3.

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1: Im Studio ist der Jonathan Ernst. Gestern Abend ist in Berlin ein Mann beim Christopher Street Day mit einem Transporter in eine Menschenmenge gefahren. Er hat dabei mindestens eine Person getötet, 16 weitere wurden verletzt. Laut der Polizei wurde ein mutmaßlicher Verdächtiger identifiziert, nachdem nun gesucht werde. Es handle sich um einen Mann, der der Polizei aus der islamistischen Szene Berlins bekannt sei. Am CSD-Event hatten zuvor hunderttausende Menschen gefeiert und sich für Demokratie, Toleranz und Vielfalt eingesetzt. Der Event wurde nach der Attacke gegen 22 Uhr abgebrochen. In Frankreich und in Spanien haben sich tausende Menschen vor den Waldbränden in Sicherheit bringen müssen. Alleine im französischen Département Gironde bei Bordeaux wurden laut den Behörden 167.000 Menschen evakuiert. Auch in Spanien mussten knapp 60.000 Menschen ihre Häuser verlassen. Frankreich verstärkt die Löscharbeiten mit Soldaten. Auch die Schweiz unterstützt die Löscheinsätze mit Helikoptern und Personal. Der Konflikt im Nahen Osten weitet sich aus. Nach Luftangriffen der von Saudi-Arabien angeführten Militärkoalition im Jemen drohen die Houthi mit Vergeltung. Laut iranischen Medien griff die Miliz in der Nacht mehrere Ziele in Saudi-Arabien mit Raketen an. Damit verschärft sich die Lage auch im Roten Meer. Der ukrainische Präsident Volodymyr Zelensky rechnet damit, dass Nordkorea Russland weiterhin militärisch unterstützt. Demnach sollen 30.000 zusätzliche Soldaten und weitere Raketenwerfer für Russland bereitgestellt werden. Zelensky sieht darin Vorbereitungen für neue Angriffe im Herbst. Nordkorea hatte Russland bereits im vergangenen Jahr mit bis zu 15.000 Soldaten unterstützt. Ärzte ohne Grenzen fordert günstigeren Schutz vor AIDS. Spezifisch soll das Medikament Lenacapavir zur Vorbeugung einer HIV-Infektion deutlich günstiger werden. Das Medikament werde künstlich teuer gehalten, hieß es an der Welt-AIDS-Konferenz in Rio de Janeiro. In den USA werde derzeit $28.000 für eine Jahresdosis verlangt. Die Organisation verlangt einen Preis von etwa $40 pro Person und Jahr. In der Schweizer Fußballmeisterschaft spielen zum Saisonauftakt Lausanne Sport und GC ein 1:1 unentschieden. Servette verliert zu Hause gegen Basel mit 0:1 und der FC Luzern verliert gegen den FC Thun mit 1:3.
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3: Heute steht also ein richtig guter, fauler Sonntag bevor. Es hat viele Wolken in der Südostschweiz und es kommt immer mal wieder regnen. Gar nicht mal so anmächerlig, um draussen Sachen machen, würde ich sagen. 15 Grad hinter Zarosa, 17 Grad am Aden und 24 Grad zu Glarus. Die ganz sonnigen Tage, die stehen noch bevor. Gegen Mitte der Woche kommt dann die nächste Hitzewelle.
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3: Bis am 7. Uhr am Abend ist heute Zufahrt für Privatautos ins Klöntal gesperrt. Das wegen Slow Sunday. Falls ihr das autofreie Klöntal geniessen wendet zu Fuss und im E-Bike ist der Weg natürlich frei. Auch die Busse, die fahren euch nach Fahrplan auf. Schwingen ist wohl eine der populärsten Sportarten in der Schweiz und heute steht der nächste Klassiker im Kalender. Die Brünig schwingt mit dabei auch eine Delegation aus dem Sendegebiet. Der Bündner Armin Orlik, Josias Müller und Marc Jörger, der Ganserländer Marco Goth und die beiden Glarner Roger Reichen und Patrick Feldmann. Das Anschwingen ist jetzt gerade am 8. Auf dem Laufenden bleiben wir auf südostschweiz.ch/regionalsport. Wir machen da weiter mit Musik. Martin Garrix und Carolina Liar mit Smile. Ich bin Termina. Guten Morgen.

0: 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Der Sommer ist heiss und es regnet zu wenig. Das merkt man nicht nur bei den Wasserständen der Gewässer, sondern durch das Feuer- und Feuerwerksverbot, sondern auch auf den Alpen. Zum ersten Mal hat es auf der Alp Farur ob Tschertschen eine neue Idee gebraucht, um das Wasser zu den Tieren zu bringen. Celine Rettich war dabei gewesen.
1: Es ist morgen um 10:30 Auf der Alp Farur ist es ruhig. Einzig der erwartete Heli von Swiss Helicopter zerreißt Ruhe auf dem Berg. Für die Heli-Mannschaft steht der Transport von 15 Wassertanks auf über 2300 Meter Höhe auf dem Programm. Der Alpmeister Arno Plump ist froh um die Unterstützung.
2: Wir haben wenig Schnee gehabt im Winter, wo kein Wasser gegeben hat. Es hat jetzt wenig geregnet. Und durch das haben wir momentan oben an der obersten Quelle relativ wenig Wasser. Es kommt noch, aber es ist einfach nicht ganz genügend. Darum wollen wir jetzt mit Wasser rauffliegen, das Ganze ein bisschen entschärfen und verlängern. So.
1: Auf dem Berg angekommen sieht man das Problem. Die Quelle ist zwar noch nicht ganz trocken, aber sie schafft es nur noch gleich, um einen Brunnen zu füllen. Und das lange schlicht nicht für die langfristige Wasserversorgung der rund 150 Rinder auf der Alp.
2: Bei dieser Quelle funktioniert es so, das läuft in den ersten Brunnen. Und wenn der voll ist, geht es weiter in den zweiten. Und wenn der voll ist, geht es weiter in den dritten Brunnen. Und darum ist halt, wenn es an einem Brunnen saufen und der geht es dann halt einen Moment, bis der wieder voll ist, dass das Wasser wieder weiterläuft.
1: Darum schafft die Mannschaft von Swiss Helikopter während rund einer Stunde und fliegt ein Wassertank nach dem anderen auf den Berg. Über 13.000 Liter Wasser sind so auf die Alp transportiert worden. Das soll ich für den Moment lange.
2: Wir hoffen, mit dem Wasser, das hier oben noch reinläuft, dass wir jetzt 6-7 Tage überbrücken können. Und dann möchten wir die Erde eigentlich teilen, also teilen in einen anderen Weideabschnitt gehen. Und dann könnten wir dort dann quasi so, hoffen wir jetzt, dass es geht, ohne noch einmal zu fliegen.
1: Der Helikoptereinsatz ist innerhalb von 2 Tagen organisiert worden. Eine Flugminute kostet rund 45 Franken. Diese Kosten muss aber nicht der Altmeister Arno Plump übernehmen. Die Stadt Chur als Eigentümerin vor Alp kommt dafür auf. Für Swiss Helikopter sagen solche Wassertanktransporte zwar nicht alltäglich, der Projektleiter Hitch Bleisch hat aber schon seine Erfahrungen gesammelt.
3: Das gibt es jetzt eben heuer, im speziell trockenen Sommer schon ab und zu. Die letzten Jahre ein bisschen weniger, aber heuer haben wir jetzt das schon ein paar Mal gemacht. Und natürlich in früheren Jahren, dort im 2003, in dem extrem warmen Sommer, ist das noch viel mehr der Fall gewesen.
1: Dementsprechend hat der Hitch Bleisch auch gewusst, auf was bei so einem Einsatz alles geachtet werden müsse.
3: Das heisse Wetter haben wir halt nicht so gerne, weil dann die Luftdichte weniger gross ist. Oder? Wir verlieren eigentlich bei den warmen Temperaturen an Nutzlast. Man sagt, um die 10 Kilo weniger nehmen pro Grad, wo es wärmer wird. Und darum haben wir schon lieber kühle Temperaturen. Und gerade wenn man schwere Transporte, wenn man es im Voraus schon weiss, dass es schwer ist, dass es eine Maximallast ist, schauen wir eigentlich halb, dass wir diesen Einsatz am Morgen früher planen, bevor es schon 20 Grad und mehr hat.
1: Für die Zukunft für Alp Farur muss eine neue Idee her, wie das Wasser aus dem Tal auf den Berg raufkommt. Wahrscheinlich wird die aber weniger spektakulär als der Heli-Einsatz.
0: Die 15 Wassertanks für die 150 Rinder auf der Alp haben in der kürzester Zeit verschiedene Landwirtschaftsbetriebe aus der Region Tschertschen ausgelehnt und werden am Schluss wieder zurückgebracht.
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Ich hoffe, wir sind ganz gemütlich in der Sonntagmorgen gestartet und sind nicht bei irgendetwas ertappt worden, wo wir nicht hätten sollen. Ja, und sonst hilft euch vielleicht der Shaggy, um euch rauszureden. But she got me on the counter. It wasn't me, also bei «Ich bin's nicht gsi» zählt der Shaggy jenste Sachen auf, von Kiffen bis Fremdgehen und jedes Mal hängt er das «It wasn't me» hinein. Es hat ja nichts damit zu tun. Der Song ist anfangs 2000 so durch die Decke, dass es jetzt wirklich eine Strafverteidigungsstrategie gibt, die genau gleich heisst. Also wenn wir dort irgendwo in Amerika mal vor Gericht sind, kommen wir vielleicht durch, wenn wir einfach sagen, it wasn't me. Der Shaggy ist hier für euch auf Radiogrischen in voller Länge. 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

0: Radio Stern mit Amerika beim Radio von da. In 10 Minuten haben wir es 9.
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0: Und da sagen wir guten Morgen zum Roger Perre von Meteo News.
2: Guten Morgen, Armena. Hoi.
0: Roger, heute ist noch so ein guter Tag, um so in Anführungszeichen Kühle ein bisschen zu geniessen, weil der lange sende Regen der kommt auch ein bisschen heute in der Südostschweiz.
2: Ja, genau. Es wird doch Regengüsse geben. Doch recht viel Wolken auch, relativ wenig Sonne. Und speziell am Morgen, da hat es jetzt zum Teil Regengüsse umeinander. Und jetzt dann am Nachmittag auch wieder ein paar Schauer. Ja, wird doch die meisten Orte doch zwischendurch mal nass werden. Sicher gut für die Natur, für die Trockenheit. Nützt dort das Ganze gegen die Trockenheit, aber sehr wenig. Dazu haben wir die Temperatur. Dann am Nachmittag um die 25 Grad, also sommerlich, aber nicht heiß.
0: Und lang bleibt es dann auch nicht so, es wird jetzt von Tag zu Tag immer wärmer und ich glaube, so ein bisschen die nächste Hitzewelle die ist schon irgendwie in den Startlöcher.
2: Ja, morgen noch nicht. Wir haben morgen ähnliche Temperaturen wie heute, so um die 26 Grad. Auch am Vormittag noch recht viel Wolken. Vielleicht einmal ein Regenspritz irgendwo, ja, kann man nicht ausschliessen, meistens aber schon trocken am Nachmittag, dann vermehrt Sonnenstrahlen bei etwa 26 Grad. Am Dienstag, oder vom Dienstag an, grundsätzlich sonnig und heiß, ja, es wird die nächste Hitzewelle am Dienstag etwa 30 Grad, Mittwoch 33 Grad und ab Donnerstag 35 Grad und ein bisschen mehr. Es gibt aber doch auch einmal noch ein bisschen Abkühlung, wohl mit Gewitter, vor allem am Mittwoch Nachmittag kann es der gehen und dann auch wieder gegen Freitag und am kommenden Wochenende. Also bezüglich Gewitter ist nicht sauber. Einmal ein Hitzegewitter liegt durchaus drin.
0: Danke vielmals, Roger Perret, und ganz einen schönen Sonntag.
2: Wie falls.
0: Tschüss.

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1: Im Studio ist der Jonathan Ernst. Gestern Abend ist in Berlin ein Mann beim Christopher Street Day mit einem Transporter in eine Menschenmenge gefahren. Dabei wurde eine Frau getötet, mindestens 16 Personen wurden verletzt. Die Polizei fahndet nun öffentlich mit einem Foto nach dem 21-jährigen Tatverdächtigen. Der Mann gehöre zur islamistischen Szene in Berlin. Noch unklar ist, ob der Täter nach dem Angriff mit dem Fahrzeug auch noch Menschen mit einem Messer angegriffen hat. Auch darüber, ob es noch weitere Täter gab, gibt es unterschiedliche Zeugenaussagen. In Frankreich und in Spanien haben sich tausende Menschen vor den Waldbränden in Sicherheit bringen müssen. Alleine im französischen Département Gironde bei Bordeaux wurden laut den Behörden 167.000 Menschen evakuiert. Auch in Spanien mussten knapp 60.000 Menschen ihre Häuser verlassen. Frankreich verstärkt die Löscharbeiten mit Soldaten. Auch die Schweiz unterstützt die Löscheinsätze mit Helikoptern und Personal. Der Konflikt im Nahen Osten weitet sich aus. Nach Luftangriffen der von Saudi-Arabien angeführten Militärkoalition im Jemen drohen die Houthi mit Vergeltung. Laut iranischen Medien griff die Miliz in der Nacht mehrere Ziele in Saudi-Arabien mit Raketen an. Damit verschärft sich die Lage auch im Roten Meer. Ärzte ohne Grenzen fordert günstigeren Schutz vor AIDS. Spezifisch soll das Medikament Lenacapavir zur Vorbeugung einer HIV-Infektion deutlich günstiger werden. Das Medikament werde künstlich teuer gehalten, hieß es an der Welt-AIDS-Konferenz in Rio de Janeiro. In den USA werde derzeit $28.000 für eine Jahresdosis verlangt. Die Organisation verlangt einen Preis von etwa $40 pro Person und Jahr. In Brasilien ist der rechte Politiker Flavio Bolsonaro von seiner Partei zum Präsidentschaftskandidaten gekürt worden. Er ist der älteste Sohn des ehemaligen Staatschefs Jair Bolsonaro. Dieser wurde wegen eines versuchten Staatsstreichs zu mehr als 27 Jahren Haft verurteilt. Flavio Bolsonaro dürfte bei den Wahlen im Oktober gegen den linken Amtsinhaber Lula da Silva antreten. In der Schweizer Fußballmeisterschaft spielen zum Saisonauftakt Lausanne-Sport und GC ein 1:1 unentschieden. Servette verliert zu Hause gegen Basel mit 0:1 und der FC Luzern verliert gegen den FC Thun mit 1:3.
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3: Falls ihr wieder mal so einen richtigen Umliegtag einlegen wollt, dann ist heute definitiv der Sonntag dazu. Es hat viele Wolken in der Südostschweiz und es kommt immer mal wieder regnen. 17 Grad heute auf der Lenzer Heide, 16 Grad auf dem San Bernardino und 24 Grad zur Gans. Die ganz sonnigen Tage, die stehen dann aber wieder bevor. Es wird langsam aber sicher den nächsten Tag immer wärmer. Gegen Mitte der Woche kommt dann die nächste Hitzewelle.
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3: Auf der Strasse vor der Ostschweiz ist alles ruhig soweit. Vorsicht einfach, wenn ihr richtig Klöntel wollt. Dort ist bis am Abend um 7 Uhr Zufahrt für Privatautos gesperrt. Das wegen dem Slow Sunday. Falls ihr zeitfreie Klöntel geniessen wollt, ist das natürlich zu Fuss oder mit dem Velo natürlich der Weg frei. Die Busse die fahren auch euch nach Fahrplan auf.
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3: Zwei Songs haben wir noch und dann machen wir hier auf Radio Grischa weiter mit der Religions- und Ethik-Sendung Spirit. Ich wünsche euch ganz einen friedlichen Sonntagmorgen. Es mit Lady Gaga Shape of a Woman und nachher noch mit The Free mit How to Save a Life. Schön, dass ihr mit dabei seid.

0: Sie hören die Religions- und Ethik-Sendung Spirit hier auf Radio Grisha. Heute von unterwegs, und zwar aus Sizilien. Am Mikrofon begrüßen Sie Sabine Claudia Nold und
1: als Gast Markus Muff.
0: Wir sind heute in Syrakus und der leider Name ist ja schon mehr als verheißungsvoll.
1: Zu Dionys, dem Tyrannen, schlich Damon den Dolch im Gewande. So steht es in einem Gedicht von Friedrich Schiller.
0: Oder es heisst ja, der Archimedes hat das Gesetz von der Volumenberechnung erfunden.
1: Eine andere wichtige Person, wenn wir nicht vergessen, das ist der Statthalter Gaius Verus, ihren korrupten Mann. Der Gaius Verus hat hier im 1. Jahrhundert nach Christus alles plündert. Das wissen wir dank der Schriften vom Cicero.
0: Genau, unter anderem nämlich auch der goldige Schild, wo die Statue von der Göttin Athene in der Hand hatte. Und die Statue, die ist ja ganz oben auf dem Tempeldach gesehen, genau da, wo wir jetzt stehen.
1: Ja, wir stehen korrekt vor der Kathedrale Santa Maria delle Colonne. Wenn ich richtig gelesen habe, ist die im 7. Jahrhundert vom Bischof Zosimos gebaut worden. Respektive der Bischof hat den bestehenden Tempel in eine Kirche umbauen lassen. Der Stil hat den byzantinischen Empfindungen entsprochen.
0: Klar, du hast recht. Heute ist hier die Kathedrale. Aber vom dorischen Athena-Tempel aus dem 5. Jahrhundert vor Christus sieht man ja immer noch Säulen, und zwar von innen und aussen. Der Athenentempel, der hat folgendermaßen ausgesehen. Man hat eine rechteckige Zella, also einen geschlossenen Raum, und der wiederum ist umgeben von rund 40 Säulen. Wir haben also, weil jetzt heute hier eine Kirche ist, ein typisches Beispiel von einer Umwidmung. Sogar der Gelon, der Tyrann, der den Athenentempel gebaut hat, hat ihn auf einem älteren Heiligtum errichten lassen.
1: Genau, es ist ein uralter Tempel, dann hat man den Tempel aus dem 5. Jahrhundert vor Christus, dann ab dem 7. Jahrhundert nach Christus ist der Tempel zu einer Kirche geworden, rund 2 Jahrhunderte später ist es eine Moschee gewesen und ab dem 12. Jahrhundert ist es wieder eine christliche Kirche geworden. Die Fachleute reden hier dabei von einem Kultkontinuum, also mehrere Religionen haben im gleichen Gebäude ihre Liturgie gefeiert. Die Kirche von Syrakus ist also ein Kultkontinuum, wie es typischer gar nicht könnte sein. Wenn wir in die Kirche nie gehen, wird das deutlich. Die Zella, also die ehemalige Haupthalle vom Tempel, entspricht dem heutigen Mittelschiff der Kathedrale. Die Bauleute haben die Seitenwände dieser Zella bogenförmig durchbrochen und links und rechts hat man die beiden Seitenschiffe angelegt. Die Säulen, die vom alten Tempel stammen, mit begrenzt das Seitenschiff.
0: Auch der Hochaltar hat eine besondere Bedeutung. Er ist nämlich aus einem Stein gemacht, der sich ursprünglich im Eingangsbereich von dem Athenatempel aus dem 5. Jahrhundert vor Christus befunden hat. Der Eingang, also die Hauptfassade vom Tempel, ist nämlich im Osten gewesen, dort, wo wir heute den Chor haben.
1: Die Christen hingegen haben den Eingang immer im Westen gemacht. Wenn wir uns umschauen in dieser Kirche, dann fällt auch ein Taufbecken auf. Das Taufbecken ist hier gerade hier neben dem Kircheneingang. Und als Material haben sie einen griechischen Krater genommen, ein richtig grosses, stabiles Gefäß.
0: Leider ist von der ersten Kirche, die du vorher erwähnt hast, die der Bischof Zosimos hat machen lassen, nicht mehr viel zu sehen. Denn das grosse Erdbeben aus dem 17. Jahrhundert hat auch hier eine grosse Zerstörung angerichtet und die Eingangsfassade völlig kaputt gemacht. Darum sieht die Kathedrale, die wir jetzt hier im Blick haben, doch sehr nach Barock aus.
1: Ja, stimmt. Von aussen sieht man sehr prominent die Barockfassade. Sie ist übrigens letztes Jahr wunderbar saniert worden. Sie strahlt mit vielen anderen barocken Gebäuden hier in Syrakus um die Wette. Aber auch im inneren Teil hat man gewisse Barockelemente müssen entfernen, damit die Kirche wieder klassisch gut dasteht. Man hat immer wieder Behauptungen gehört, die Christen hätten sämtliche vorhandenen Sachen zerstört, also alle Tempel von der sogenannten heidnischen Religionen kaputt gemacht. An dem Ort hier in Syrakus wird das eindeutig wieder leid. Häufig haben Christen alte Tempel umgewidmet und für ihren Kult eingesetzt. Die Kathedrale hier von Ortigia ist also ein ausgezeichnetes Beispiel für ein Kultkontinuum.
0: Das war es mit dem heutigen Spirit auf Radio Grischa aus Sizilien. Sie können die Sendung auch nachhören unter radiogrischa.ch/sendungen/spirit. Am Mikrofon verabschieden sich Sabine Claudia Nold und
1: Markus Muff.

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1: Schönen Sonntagmorgen mit dem Radio von hier. Es ist 9:30.
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1: Ja, und heute gibt es einen bewölkten Sonntag mit immer mal wieder Regen in der Südostschweiz. 19 Grad heute Klosters und 26 Grad gibt es zu Wallenstadt. Die ganz sonnigen Tage, die kündet langsam aber sicher wieder. Gegen Mitte der Woche kommt dann die nächste Hitzewelle.
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1: Alles ruhig soweit auf der Straße von der ganzen Region Südostschweiz. Sie haben keine Meldungen für euch.
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1: Es ist so ein richtiger Sonntag zum Liegen bleiben. Falls ihr aber doch noch Sachen zu erledigen habt oder einfach mal ein bisschen produktiv sein wollt, dann habe ich jetzt den richtigen Motivationssong für euch. Das Megan Trainor mit Getting Girl. Ich wünsche einen schönen Tag.

0: Ihr hört das Radio von hier heute mit einem grossen Tabuthema, nämlich Sex. Und zwar nicht Sex, wie man ständig im Fernsehen sieht, sondern Sex von älteren Menschen und Menschen mit Beeinträchtigung. Für Mira und Daniela ist es kein Tabuthema. Sie sind Sexualbegleiterinnen und praktizierend in der Südostschweiz. Sie sind da, um Leute mit einer Beeinträchtigung oder eben alte Leute zu berühren und sexuelle Handlungen durchzuführen. Was in diesem Job natürlich sehr wichtig ist, sind Grenzen, wie Daniela sagt.
1: Also bei mir kommt es fest darauf an, dass ich mein Gegenüber spüre, was er wirklich will. Und wenn er mich respektvoll behandelt, dann kann es die Möglichkeit geben, dass er mich auch berühren darf. Gerade bei Menschen mit einer Beeinträchtigung, wo haben die sonst die Möglichkeit? Und da fällt mir kein Sack aus der Krone, wenn die mich auch dürfen anlangen oder auch berühren.
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0: Der ganze Grisha-Talk gibt es jetzt gerade nach dem 10 Uhr hier bei uns auf Radio Grisha oder an jeder Zeit online auf radiogrisha.ch/sendungen. Jetzt hat Leonie Lewis mit Bleeding Love.

0: Im Studio ist der Jonathan Ernst. Seit Freitagabend ist eine 81-jährige Frau vermisst worden. Gestern wurde sie im bündnerischen Waltensburg tot aufgefunden. Das teilt die Kantonspolizei Graubünden heute mit. Man gehe aktuell davon aus, dass die Seniorin in unwegsamem Gelände über 40 Meter in die Tiefe gestürzt war. Sie war alleine unterwegs. Polizei und Staatsanwaltschaft haben Ermittlungen dazu aufgenommen. Gestern Abend ist in Berlin ein Mann beim Christopher Street Day mit einem Transporter in eine Menschenmenge gefahren. Dabei wurde eine Frau getötet, mindestens 16 Personen wurden verletzt. Die Polizei fahndet nun öffentlich mit einem Foto nach dem 21-jährigen Tatverdächtigen. Der Mann gehöre zur islamistischen Szene in Berlin. Noch unklar ist, ob der Täter nach dem Angriff mit dem Fahrzeug auch noch Menschen mit einem Messer angegriffen hat. Auch darüber, ob es noch weitere Täter gab, gibt es unterschiedliche Zeugenaussagen. In Frankreich und in Spanien haben sich tausende Menschen vor den Waldbränden in Sicherheit bringen müssen. Alleine im französischen Département Gironde bei Bordeaux wurden laut den Behörden 167.000 Menschen evakuiert. Auch in Spanien mussten knapp 60.000 Menschen ihre Häuser verlassen. Frankreich verstärkt die Löscharbeiten mit Soldaten. Auch die Schweiz unterstützt die Löscheinsätze mit Helikoptern und Personal. In Brasilien ist der rechte Politiker Flavio Bolsonaro von seiner Partei zum Präsidentschaftskandidaten gekürt worden. Er ist der älteste Sohn des ehemaligen Staatschefs Jair Bolsonaro. Dieser wurde wegen eines versuchten Staatsstreichs zu mehr als 27 Jahren Haft verurteilt. Flavio Bolsonaro dürfte bei den Wahlen im Oktober gegen den linken Amtsinhaber Lula da Silva antreten. Im schottischen Glasgow sind nach einwanderungskritischen Protesten 15 Menschen festgenommen worden. Ihnen werden Körperverletzung, Besitz von Angriffswaffen und andere Verstöße gegen die öffentliche Ordnung vorgeworfen. Laut der Polizei sei es bei dem Aufeinandertreffen mit Gegendemonstranten zu erheblichen Unruhen gekommen. Online-Videos sollen Rangeleien zwischen den beiden Gruppen in der Nähe des Stadtzentrums zeigen.
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2: Ziemlich viele Wolken haben wir heute in der ganzen Region Südostschweiz. Es kann auch immer wieder regnen. 15 Grad haben wir heute in Rosa, 17 Grad am Aden und 24 Grad in Glarus. Der ganz sonnige Tag, die stöhnt dann aber wieder bevor. Ab morgen tut es wieder auf. Und gegen Mitte der Woche kommt dann schon die nächste Hitzewelle.
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2: Im Moment habe ich keine Meldungen frei über größere Störungen im Strassenverkehr vor Südostschweiz. Weiterhin ganz eine gute Fahrt.
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2: Ich bin der Mena, aber für die nächste halbe Stunde übergebe ich meiner Moderationskollegin der Sarah Marti und der Sendung Grisha Talk. Ich wünsche einen lehrreichen, spannenden und unterhaltsamen Sonntagvormittag.
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2: Heute am Mikrofon ist Sarah Marti und bei mir jetzt im Studio ist Daniela und Mira. Hoi zusammen, schön sind ihr da zuerst mal.
4: Ganz leicht dürfen wir da sein.
2: Gerade zum Anfang, wir haben uns fürs Du entschieden. Wir haben so gedacht, hey, sie passt da wie nicht so rein, gerade bei dem Thema, weil es so intim ist. Ihr habt nämlich einen speziellen Beruf, sage ich jetzt einmal. Wenn man so ins Internet lesen geht, man lässt Berührerinnen, Sexualbegleiterinnen, Sexualassistentinnen. Daniela, was hast du am liebsten? Wie ist deine Bezeichnung?
5: Ganz ehrlich, wenn ich jemandem meinen Beruf erkläre, sage ich meistens, ich arbeite unter anderem auch als Berührerin oder Sexualbegleiterin. Das vor allem für Menschen in Institutionen, also im Altersheim oder auch im Wohnheim für Menschen mit einer Beeinträchtigung.
2: Auch Mira, du bist Sexualbegleiterin. Wie muss man sich deinen Job vorstellen? Wie startet dein Alltag quasi?
4: Ja, sicher nicht am 8. Morgen. Ich kann mir das natürlich selber einrichten, wenn ich meinen Tag gestalten würde. Ich würde nur ganz schnell sagen, Berührerin kommt eigentlich an dem am nächsten, was wir machen. Weil wir die Leute wirklich berühren, nicht nur körperlich, auch seelisch. Aber Ich habe am liebsten Assistentin, Sexualassistentin, weil es auch ein bisschen professioneller tönt als jetzt gerade Berührerin. Und ja, eben, ich tue pro Tag tue ich nur jemanden bedienen. Das heisst, ich will nicht irgendwie Förderbandarbeit, sondern ich will wirklich individuell eingehen auf die Leute. Und darum, selten gibt es einmal zwei vor der Ferien. Aber ich konzentriere mich einfach auf einen Mensch.
3: Daniela, du machst das mit Männern und Frauen. Du, Mira, nur mit Männern. Ich habe das Gefühl, zum so etwas machen, muss man, glaube ich, schon ein offener Mensch sein, auf jeden Fall nicht in sich gekehrt. Daniela, kannst du dich noch an deinen ersten Kunden oder Kundin erinnern? Wie war das gewesen?
5: Ja, bei mir war es im Zusammenhang von der Ausbildung, wo ich mich erinnere, wo ich zu meinen Eltern Mann in einem Altersheim gekommen, mit einer leichten Beeinträchtigung. Das heisst, es ist durch das, weil es zu der Ausbildung gehört hat, in einem geschützten Rahmen gewesen. Und er war recht draufgängerisch gewesen und hat gemeint, er müsse sich beweisen, wie gut das er sei.
3: Mhm. Und hat er sich beweisen?
5: Ich habe ihm dann klar machen, dass es da nicht darum geht, irgendeine Leistung zu zeigen, sondern dass er da einfach geniessen und entspannen
3: darf. Mira, wie war es bei dir, wenn ich so höre, dass Daniela gesagt hat, man muss sich da nicht beweisen? Ist das ab und zu so, dass die Kunden bei dir jetzt auch so denken, hey, ich muss jetzt da eine Leistung erbringen, eine Performance erbringen und du musst sie wieder so auf den Boden abholen?
4: Absolut. Also ich habe ganz viele auch schon Mails über, wo sich die Kunden schon entschuldigen, dass ihren Penis nicht mehr tut, dass sie keine Erektion mehr haben. Und das ist ja eigentlich, eben, wenn man sagt, Sexualbegleiterin, darum benutze ich auch gerne Berührerin, weil sobald das Wort Sex irgendwo drin ist, ist es halt einfach auch von den ganzen Pornos, von dieser Gesellschaft, wo das sich so reinzieht, sage ich jetzt mal. Und das ist natürlich völlig etwas anderes als das, was in einem Porno drin läuft.
3: Also meinst du, kommen eure Kundinnen und Kunden vielleicht auch zu euch, weil sie eben gerade nicht mühen, irgendwie etwas erbringen, sondern einfach nur geniessen? Daniela, du hast immer wieder mal erwähnt, auch auf der Webseite, wo man euch sieht, dass du jetzt keinen Geschlechtsverkehr anbietest. Weit weg ist es ja eigentlich nicht mehr, oder, wenn man sexuelle Handlungen macht, sich anlangt. Warum machst jetzt du gleich keinen Geschlechtsverkehr?
5: Das ist es eben genau nicht. In vielen Köpfen gibt es nur das innen raus. Und dabei wird vielen Leuten erst im Kontakt mit uns bewusst, wie sehr sie den Körperkontakt geniessen und halt leider auch im Alltag vermissen. Die langsamen, achtsamen Berührungen oder Streicheleinheiten tragen einen wertvollen Teil zur Entspannung bei und spenden eine wunderbare Energie.
3: Wenn ich das so höre, eben, du sagst, es geht um Gefühl, es geht um die Nähe, also ist eigentlich auch ein bisschen weiter weg in dem Sinn von Prostitution, wenn man sich das einfach so vorstellt, das Innen und das Aussen, wo du vorher auch gesagt hast. Mira, du hast aber einen Preis drauf, man zahlt, glaube ich, für eine Stunde 150 Franken, ist das richtig?
4: Das ist richtig, ja.
3: Ja, in der Prostitution, glaube ich, für eine halbe Stunde plus minus, eben, das schwankt wahrscheinlich auch 150 Franken, würdest jetzt du aber gleich sagen, mal, also das, was ich mache, ist Prostitution.
4: Also wir arbeiten unter dem Prostitutionsgesetz, also da gehören wir ganz klar an. Und ja, wir verdienen Geld mit sexuellen Dienstleistungen. Also es gehört ganz klar unter Prostitution, allerdings arbeiten wir viel, also wir arbeiten anders als in der klassischen Prostitution. Wie Daniela schon gesagt hat, das innen raus und das ist wie nicht im Vordergrund. Mhm. Und da arbeiten wir natürlich auch mit unseren Kunden, um ihnen zu zeigen, es gibt noch so viel anders. Und es sind ja die feinen Berührungen, wenn man sich selber achtet, wenn man selber Sex hat, muss man zum Beispiel einmal schauen, auf was ich jetzt reagiere, mein Körper. Es sind nämlich die feinen Sachen. Und bevor es zum heftigen Innen und Aussen geht, muss nämlich vorher etwas anderes stattfinden. Also, man muss auf Betriebstemperatur kommen und eigentlich das, was wir machen, ist, die Leute auf Betriebstemperatur zu bringen.
3: Daniela, wie kommt das zustande? Also, kriegst du da auf einmal einfach ein Telefon und dann heisst, hey, kannst du vorbeikommen oder dann geht's gleich zur Sache? Oder wie ist das so der Ablauf? Wie muss man sich das vorstellen?
5: Also, oftmals, läutet's von einer Institution an, ja. Selten auch die Betroffenen selber, die sich so Berührung wünschen. Oder Familienangehörige. Und im Normalfall machen wir zuerst einmal so ein Vorgespräch, dass wir uns gegenseitig ein bisschen kennenlernen. Und dann, je nachdem, wie weit jemand vielleicht weg wohnt, machen wir die Massage gerade dann schon. Oder der Kunde schläft zwei, dreimal drüber schlafen und meldet sich dann wieder, zum wirklichen Termin abzumachen.
3: Ich habe jetzt im Vorgespräch mit euch telefoniert, ich habe euch beide gefragt, habt ihr da irgendetwas Spezielles? Im Kopf hat man vielleicht eben so die Sachen, die du vielleicht auch gesagt hast, so dass innen außen irgendwie schnell etwas anlegen, etwas sexy. Aber ihr habt beide gesagt, es ist eigentlich nichts Spezielles. Also ihr seid meistens nackt bis auf die Unterhosen. Aber haben wir auch Leute, die sagen mir, ich will, dass du das und das anlegst? Kommen da auch teilweise so spezielle Wünsche?
4: Also, zuerst einmal würde ich sagen, da mit dem Geschlechtsverkehr ist also gar nicht ausgeschlossen. Das ist, je nach Sexualbegleiterin bietet die das an oder nicht. Und ich bin auch regelmässig nackt.
3: Also du bietest es in dem Fall an?
4: Ich biete es an grundsätzlich, aber es kommt fast nie dazu. Aber ja, eigentlich bietet mir das schon auch an. Aber das darf jede Sexualassistentin für sich selber entscheiden. Jetzt musst du mal die Frage nochmal sagen.
3: Haben ihr irgendwie so Dessous oder, ja?
4: Nein, wir wollen ja das nicht noch unterstützen, dass die Leute sich eben genau die klassische Sexarbeit, wie sie sich's vorstellen, dass ich da in Lack und Leder komme. Das ist eben gar nicht der Fall. Ich würde den Leuten auch irgendwie aufzeigen, mir spielt es keine Rolle, wie sie aussehen, was für einen Körper das sie haben, welche Ausscheidungen das sie haben. Und eigentlich erwarte ich schon auch ein bisschen, dass sie sich mir gegenüber auch so verhalten. Darum habe ich auch kein Bild zum Beispiel als Profil, weil ich will, dass sich jemand bei mir meldet, der wirklich Interesse an meiner Arbeit hat und nicht aus optischen Gründen zu mir kommt.
3: Seit Tamira, sie und Daniela sind bei uns im Radio Grischen Talk und reden über Sexualbegleitung. Daniela, du hast eben gesagt, du machst keinen Geschlechtsverkehr. Mira, du hast jetzt kurz quasi rechtgestellt, du bietest das auch an. Da ist natürlich ein grosses Thema, wo wir jetzt gerne sehen, kommt Grenzen, oder? Ich glaube, wenn man so einen Job macht, ist das ganz, ganz ein wichtiger Punkt. Wo habt ihr die gesetzt? Also, ab wann habt ihr jetzt gesagt, hey, bis da und nicht weiter?
5: Also bei mir kommt es fest darauf an, dass ich mein Gegenüber spüre, was er wirklich will. Und wenn er mich respektvoll behandelt, dann kann es die Möglichkeit geben, dass er mich auch berühren darf. Gerade bei Menschen mit einer Beeinträchtigung, wo haben die sonst die Möglichkeit? Und da fällt mir kein Sack aus der Krone, wenn die mich auch dürfen anlangen oder auch berühren.
3: Also, findest du das denn auch schön?
5: Bin ich nicht so kompliziert. Ich lasse mich aber nicht selber in die Lust treiben.
3: Also in dem Fall lässt du es dann einfach irgendwie über, also es klingt jetzt blöd, aber lässt du das über dir gehen oder sagst du mal, das gefällt mir auch? Ist das noch, also ich stelle mir das irgendwie, eben das ist so, das Körper ist wie das eigene Kapital und dann langt man einem an. Ist das etwas, was dich einfach nicht stört oder etwas, was du selber schön findest? Was empfindest du, wenn die jetzt deinen Kunden oder deine Kundin anlangt? Ist das noch schwierig zu beschreiben?
4: Ja. Also wenn ich etwas darf,
3: ja, wie fühlst du dich, wenn man die anlangt?
4: Also bei uns in der Ausbildung ist ganz klar auch gesagt worden, wir dürfen Lust empfinden. Bei den allermeisten Klienten muss ich sehr aufmerksam sein, weil es zum Beispiel Autisten sind oder ganz unerfahrene Leute. Aber also bei Leuten, die zum Beispiel bei Senioren, wo das Leben lang eine gute Sexualität hatten und wo mich dann so berühren können, dass es mir auch Spass macht, das dürfen die wissen. Also zum Beispiel bei mir ist es so, dass ich keine orale Sachen mache. Ausser, irgendjemand macht es so gut, dass ich sage, oh, jetzt habe ich Lust, um den zu küssen. Dann frage ich den Menschen, ob ich das machen darf. Weil ich ja im Voraus gesagt habe, ich will das nicht. Ich will auch einfach eine authentische Rückmeldung geben, dem Gegenüber, ob etwas gut ist oder nicht. Also ich stöhne auch nicht, nur weil sich jemand stöhnen wünscht. Das mache ich nicht. Und das sage ich aber auch. Also ich hatte mal einen Klient gehabt, der hat nicht können reden, aber der hat dann über Pflege, hat er mir auf Kondomspäckchen, hat er mir ausrichten lassen, ich soll doch bitte mehr schreien beim Sex. Dann habe ich ihm gesagt, ich vermute, dass er einfach viel zu viel Pornos anschaut. Und dass ich einfach, eben, das ist ja genau da mit der Gesellschaft, die sich gewöhnt ist, Sexualität über Pornos,
3: ja.
4: Sich, was gibt's für ein Wort?
5: Zu konsumieren.
3: Ja, ja einfach. Und halt, dass man halt wahrscheinlich, also ich glaube, es ist auch viel, dass gerade vielleicht, Männer vielleicht auch das Gefühl haben, hey, die Frau, die hat immer Lust, oder es ist immer mega schön oder cool für die Frau. Hast du vielleicht auch das Gefühl, wenn du es so erzählst, dass das irgendwie auch eine feministische Arbeit ist, die du machst, indem du sagst, nein, also wenn es mir nicht gefällt, dann sage ich, oder dann zeige ich es. Also du sagst es wahrscheinlich nicht, aber du hast es vielleicht aber auch nicht so, als wäre es mega, mega Hammer.
4: Also das ist sehr feministisch. Das ist auch darum, der Grund, warum ich es auch mache, weil ich habe die Leute wirklich, also ältere Männer, die zum Beispiel 50 Jahre oder 60 Jahre lang verheiratet gewesen sind, die haben zum Beispiel mit ihrer Frau nicht unbedingt eine lässige Sexualität gehabt. Also die einen wissen nicht, wo ein Klitoris ist, obwohl es 3 Kinder oder 4 Kinder gehabt mit ihrer Frau. Oder einmal habe ich jemanden gefragt, ja, was für eine Sexualität hast denn du mit deiner Frau gern gehabt? Mhm. Dann hat er gesagt, das war gar nichts für meine Frau. Aber es sind 4 Kinder, oder? Und ich bin sehr schmal in ihrem Leben jemand, der ihnen sagt, hey, das zum Beispiel ist mega schön für mich und da sagt mir jetzt gar nichts.
3: Also ist vielleicht für dich jetzt auch eben ein Grund, wie du gesagt hast, dass du auch irgendwo durch ein bisschen feministische Arbeit in dem Sinn machst. Daniela, was willst du jetzt sagen, warum machst du das? Also es gibt Leute, die stehen am Morgen auf und sagen, hey, ich will ins Büro arbeiten. Andere sind irgendwie in der Pflege. Ist das bei dir, dass du einfach gesagt hast, mal, das, ich glaube, den Job den will ich machen. Ich meine, das ist jetzt ja nicht so ein 0815-Job.
5: Gut, ich tue schon über 30 Jahre massieren. Ich mache normale Teil- und Körper-, Ganzkörpermassagen. Mhm. Und ich bin dann eigentlich über meinen kirchlichen Beruf dazu gekommen, dass ich mit der Kommunion ins Altersheim gehen darf. Und dort hat es einen älteren Herr gegeben, der einseitig gelähmt im Bett gelegen ist und gesagt hat, komm doch noch ein bisschen näher. Und da habe ich einfach die Bedürftigkeit gespürt. Und das Gefühl, es ist ja gerne nicht mehr so weit weg von meinem Massieren, den ich sowieso schon anbiete.
3: Das finde ich auch bei dir jetzt, Daniela, sehr ein spannender Aspekt. Du hast eben gesagt, du bist gläubig, kirchlich. Ich bin jetzt auch katholisch aufgewachsen bei uns im Dorf. Und dort ist, also, dunkt es mich, ist das Thema Sex, ist einfach, das hat es einfach nicht gegeben. Das hat man einfach nicht gemacht. Oder, blöd gesagt, totgeschwiegen. Wenn ich jetzt denke, dass du sehr kirchlich bist, ist das nicht irgendwie widersprüchlich?
5: Ich denke, in vielen Kreisen wird das Thema Sex einfach aus Unwissenheit oder aus Angst als Tabu oder Sünde abgestempelt. Und dabei ist Sexualität doch das Natürlichste von der ganzen Welt. Ich meine, wir alle sind durch Sexualität entstanden. Und für meine Abschlussarbeit zur Berührerin habe ich viel recherchiert, gerade auch in der Bibel zum Thema Sexualseelsorge. Und ich denke, neben Liebe deinen Nächsten wie dich selbst, vor allem auch denke ich an die Bibelstelle, wo es heisst, was ihr einem meiner geringsten Brüder getan habt, das habt ihr mir getan. Und ich will die Leute ja ernst nehmen und nicht ausstoßen. Mhm. Ich denke, auch Jesus hat viele Leute geheilt durch Berührung, sechs Blinde, Gelähmte oder auch Geisteskranke.
3: Da kommen wir jetzt eigentlich gerade ein bisschen auf das Thema von der Vorurteil. Ich habe im Vorgang im Umfeld ein bisschen umgefragt. Und viel ist halt gerade so der Vorurteil, wie kann man das machen? Das kann ich mir nicht vorstellen. Und ist das nicht komisch? Wie lässt euch das fühlen, wenn man so über euren Beruf redet?
4: Also, ich bin eigentlich stolz, dass ich das mache. Ich schäme mich überhaupt nicht. Es ist eine Pionierarbeit und ich muss sagen, die Institutionen, die auf mich zugekommen sind, die sind auf mich zugekommen, weil es Probleme gegeben hat mit Übergriff auf Pflegende oder so. Die haben mich natürlich nicht gekannt und mit der Zeit sehen sie, ja eben, die erwarten ja dann vielleicht auch jemanden so ein bisschen Lack und Leder und sehen, dass das ja überhaupt nicht der Fall ist. Mhm. Und wenn ich einmal irgendwo in einer Institution wie drin bin, dann kommen sie auch immer wieder, weil sie auch sehen, das ist seriös. Da kommen die Leute, die das freiwillig machen und das ist eine ganz andere Qualität als jetzt eben die klassische Sexarbeit.
3: Würdest du jetzt vielleicht auch sagen, dass es irgendwie präventiv ist? Dass wenn ihr den Job nicht hättet oder wenn es den Job nicht gäbe, Daniela, hast du das Gefühl, jetzt ja auch vielleicht, wie Mira das sagt, dass es vielleicht mehr in so Institutionen sexuelle Übergriffe gäbe?
5: Das ist eigentlich ja eben der Hauptgrund, warum das uns die Institutionen kontaktieren. Mhm. So Übergriff eben an Personal oder an Bewohner, die sind überhaupt nicht gewünscht und vor allem auch nicht in so geschützten Werkstätten sieht man die Töpfe dann auch nicht gern.
3: Ihr seid beides Frauen mit Familie, mit Kind. Und ich das gehört habe, dann so denke ich, puh, also wenn das meine Mama machen würde, würde ich es glaube ich schon noch speziell finden. Wie ist es bei euch, jetzt mir bei dir, im Umfeld, wie gehen die Leute mit dem um?
4: Meinen Kind ist es genau gleich gegangen wie jetzt gerade dir.
3: Haben sie auch mal gesagt, Mama, ist peinlich.
4: Ja, natürlich. Sie haben auch gesagt, oh, Mami, wenn jetzt da deine Kollegin machen würde, würden wir es mega lässig finden. Aber es ist nicht. Natürlich speziell, weil ja. Wir von den Eltern und Sexualität ja nichts wissen. Allerdings muss ich wirklich sagen, unterstützen mich meine Kinder. Also meine Jüngste hat dann irgendwann gesagt, Mami, du hast uns immer unterstützt, wir unterstützen selbstverständlich dich auch. Sie wollen doch keine Details wissen.
3: Und also haben sie nie gefragt, was du genau machst?
4: Nein, manchmal pirsche ich mich an und frage, du, darf ich dir etwas erzählen, wo vielleicht etwas berührend oder schön war. Dann sage ich mal, ja, fangen wir mal an. Und dann
3: und wir sagen dann stopp.
4: Ja, genau. Aber grundsätzlich auch mein Mann, also ich bin ja ganz klar auch mit meinen Klienten. Ich sage ihnen, ich verliebe mich nicht in dich. Mhm. Ich bin verliebt, ich habe meinen Mann, den ich sehr liebe. Und ich muss einfach auch sagen, es war auch noch nie ein Problem gewesen, diesbezüglich.
3: Daniela, wie ist es bei dir? Eben, auch du hast eine Familie. Gerade jetzt mir gesagt, sie verliebt sich nicht. Auch du hast eine Meid. Ich weiss nicht, ich stelle mir das irgendwie wirklich noch so vor. So, hey, meine Frau, ihr Job ist jetzt einfach, sexuelle Handlungen zu machen und für das Geld zu kriegen. Hätte ich mir auch niemals gesagt, wow, willst du nicht einfach ins Büro?
5: Meine Mann sagt, Frau, wenn du das brauchst, ist das gut. Ihm ist es lieber, ich mache das, als er müsste das machen. Und es ist genau, wie du auch vorher gesagt hast, auch für unsere Kinder ist es mega peinlich, dass ihre Mama das macht und sie will möglichst nichts hören davon. Und mir ist vor allem wichtig, dass der Mann dahinter steht. Und da habe ich also wirklich auch einen Goldschatz.
3: Mir dünkt es jetzt auch, eben, ihr seid ja sehr offen. Ihr steht hinter dem, was ihr macht. Würden ihr ihnen das empfehlen? Zum Job
4: also,
3: zu machen.
4: Ich kann sagen, ganz klar, ja, ich profitiere ja so unglaublich von dem Beruf. Also nicht nur die Leute von mir, sondern auch ich von ihnen. Wenn ich jetzt zum Beispiel die Leute sehe, die so einen Schicksalsschlag gegeben haben, einen Hirnschlag zum Beispiel, sich nicht mehr bewegen können. Oder ich habe jemanden, der als junger Mann einen TÜV-Unfall gehabt hat. Und die sind ja so zufrieden mit dem Leben, wo sie jetzt dürfen führen und noch können führen. Sie sind mega froh um ich, aber ich kann extrem viel mitnehmen für mich. Also auch mir sagen, hey, es geht dir so gut. Mhm. Also du musst so dankbar sein, auch dass deine Kinder gesund sind und dass wir noch nie etwas in diesem Ausmaß erlebt haben. Und für mich ist es einfach auch, was ist wert des Leben, oder? Also da hat sich mein Horizont extrem erweitert.
3: Und auch du, Daniela, würdest auch sagen, meine Kinder dürfen das gerne machen?
5: Also ich sage so, empfehlen tue ich das gerne jemandem. Das muss jeder in sich selber spüren, weil es ist ein spezieller Beruf. Aber es ist genau wie Mira sagt, es ist so ein dankbarer Job. Also ich gehe immer wirklich mit Freude arbeiten. Und jede Begegnung ist anders. Es ist sehr abwechslungsreich.
3: Eben, ihr habt vorher ein bisschen schon geschildert, wie denn so ein Treffen mit einem Klient oder einer Klientin funktioniert oder abläuft. Du, Mira, hast ein Rucksäckchen mitgenommen, gell?
4: Genau.
3: Willst du es einmal vorholen? Daniela, du hast mir ja eben gesagt, du brauchst deine Hände. Das sind so quasi deine Werkzeuge. Mira, eben, du hast da ein, zwei Sachen am mit dabei. Kannst du mal, vielleicht, eben, man sieht es jetzt zwar nicht, vielleicht kannst du es aber ein bisschen erklären, was denn da alles mit dir mitkommt.
4: Also, meine wichtigste Utensilie, die mit mir mitkommt, ist mein portable Sternenhimmel. Mhm. Wozu gleich ein Böckchen ist, weil...
3: Also so Sternli, wo man dann so im Dunkeln oben in der Decke sieht.
4: Genau. Weil da ist egal, ob du in einem Heim, in einem Spital, in einem Haushalt bist, wo vielleicht ein bisschen verwahrlost ist. Wenn du das aufleuchten lässt, dann noch eine ganz andere Stimmung. Also es ist sowieso, unsere Arbeit ist ja, dass wir auf ganz verschiedenen Ebenen die Leute berühren, ob es jetzt mit Geruch, mit Musik, mit Licht, das gehört eben alles dazu. Und dann habe ich auch, weil ich auch ein bisschen bequem bin, auch verschiedene Vibratoren mit
3: mir. Weniger machen musst du dann, oder?
4: Im Fall ganz ehrlich, ja.
3: Musst nur ein Knöpfchen drücken.
4: Genau. Und also es gibt auch Männer, die wollen mir zuschauen, wie ich zu einem Orgasmus komme. Da bin ich natürlich gottfroh, kann ich einen Vibrator mitnehmen.
3: Ja. Bequemer.
4: Absolut. Aber es ist quasi eine Win-Win-Situation dann.
3: Der Sternenhimmel, man hört so ein bisschen raus, der ist wirklich wichtig. Eben, ich stelle mir das jetzt auch als schöne Atmosphäre vor. Und eben, das ist ja nicht das, ich soll sagen, das Dreckige auch. Und eben das, was man in den Pornos sieht, sondern es ist wirklich etwas Schönes. Daniela, würdest du jetzt auch sagen, hey, mein Job ist vielleicht auch etwas Heilendes oder Pädagogisches für die Leute?
5: Also, es geht da fest darum, zu spüren, was ist das Bedürfnis von dieser Person. Mit was kann ich da am besten dienen und die Person zufriedenstellen.
3: Viel ist es ja aber auch eben Leute, die vielleicht nicht können schwätzen, sind mobil eingeschränkt. Wie merkst denn du jetzt, okay, das ist jetzt eine Grenze, da darf ich jetzt nicht weiter?
5: Ich habe zum Beispiel einen Mann, den ich berühren darf, der gerne nichts reden kann, nicht einmal Ja oder Nein. Da kann man sehr viel im Gesichtsausdruck ablesen. Entweder bleibt er einfach ganz neutral oder wenn ihm etwas gefällt, kann er strahlen über alle Backen. Also es ist mega schön. Es ist nicht unbedingt immer gerade ein schönes, erotisches Bild, das einem da geboten wird. Mhm. Aber mega dankbar so, ja.
3: Und Mira, wie kannst du die Grenzen einhalten?
4: Also für mich ist am Anfang, wo ich so die ersten Leute hatte, die zum Beispiel geistig eingeschränkt waren, habe ich echt Schiss gehabt, dass ich die Grenze, ob ich die Grenze gesehen oder nicht. Mhm. Inzwischen muss ich einfach sagen, bei diesen Leuten sehe ich es fast schneller, weil ihren Körper entsprechend reagiert. Also Leute, die wir sagen einmal normal behindert sind, wir alle, die sind auch, die unterstehen irgendwelche gesellschaftlichen Konventionen und die trauen sich manchmal gar nicht so richtig, zu reagieren, wie es ihnen zumut ist. Weil aber bei Leuten, die geistige Einschränkungen haben, die machen das sofort. Oder Autisten. Also da merke ich sofort, dass etwas nicht gut ist und dass sich etwas muss ändern.
3: Haben wir ein anderes Sexleben, seitdem wir diesen Job machen, Daniela? Wie ist es mit Ihnen mal anders?
5: Auf jeden Fall. Also ich würde sagen, es ist von beiden Seiten her viel offener und mein Mann kommt natürlich immer wieder auch in Genuss, wenn ich etwas Neues kennenlernen darf.
3: Also hast du auch schon Neues kennengelernt mit einem Klient oder einer Klientin, die dann eben daheim nochmal ausprobieren wollte? Oder wie muss es? Also,
5: kann es auch geben, dass ich mindestens im Gespräch mit einem Klienten draufkomme, was man noch könnte probieren, aber sonst vor allem halt auch durch meine Aus- und Weiterbildungen.
3: Beide haben eben die Ausbildung zur Sexualbegleitung gemacht. Ich denke mir so, hey, zu jemandem herliegen und irgendwie, eben, wie du mir zum Beispiel einen Vibrator brauchen oder anlangen, das ist ja eigentlich ja nicht so schwer.
4: Also, es sind viele Leute, die aus dem tantrischen Umfeld kommen, die sind natürlich sowieso schon gewöhnt, zum Leute ganz bedacht und achtsam zu berühren, dort konnte ich natürlich profitieren. ich selber zur Frage von vorher, weil du gesagt hast, ob ich etwas Neues kennengelernt habe. Also ich habe meine wilden Zeiten vor der Absolvierung von der Ausbildung gehabt und ich bin eigentlich drum zu dem Beruf gekommen, weil ich mich vorher sexuell ein bisschen geöffnet habe und ein bisschen das Zeug ausprobiert habe. Und darum habe ich auch keine Mühe.
3: Und was machst du denn in dieser Ausbildung? Also ist da auch irgendwie etwas Schulisches mit dabei? Absolut. Oder muss man sich gegenseitig anlangen? Oder ja.
4: Also es sind natürlich viele körperliche Übungen dabei, das stimmt schon. Aber es geht vor allem um Grenzen setzen und Grenzen erkennen. Also meine eigene und die von meinem Gegenüber, das ist schon ein Hauptpunkt in dieser Ausbildung. Und auch der wichtigste eigentlich. Und dann natürlich die ganzen rechtlichen Sachen, wo muss ich die AHV abrechnen und so Zeug.
5: Und auch fest um Kommunikation, auch weil jeder bringt ganz unterschiedliche Lebenserfahrungen mit. Zum Teil auch sexuelle Missbrüche. Und können mit dem umgehen oder ein bisschen einzuordnen, wie gehe ich da vor und da Grenzen erkennen, ist schon sehr wichtig.
3: Sagt Daniela, Sie und Mira sind heute im Radio Grischentag bei uns. Wir nehmen das Gespräch auf, es ist der 3. Februar. Das ist irgendwo durch ein Zufall, aber eigentlich ein glücklicher Zufall, kann man sagen. Mira, ihr seid beide auf dieser Seite drauf, incb.ch. Das ist die Seite, wo man kann drauf gehen und eure Profile sieht und auch in dem Sinn kann anrufen oder buchen. Du bist dort von dem Verein, Mira, Co-Präsidentin. Und der 3. Februar, wie gesagt, ist eigentlich nicht so zufällig gewählt.
4: Genau. Also eine glückliche Fügung, weil nämlich genau vor 2 Jahren haben wir unseren Verein in See gegründet. Gegründet worden ist der vom Erich Hassler, bei dem habe ich meine Ausbildung gemacht. Und wo er dann

0: Wir haben eine neue Homepage und wir haben uns als Vorstand müssen mehrmals neu zusammensetzen, aber jetzt läuft es und jetzt ist es einfach, unser Hauptziel ist, unsere Arbeit möglichst bekannt zu machen, unseren Bekanntheitsgrad zu erhöhen und auch die Ausbildungen der Leute zu übernehmen, weil wir brauchen dringend Leute, die das machen.
1: Also hast du das Gefühl, dass... Warum haben wir das Gefühl, brauchen wir Leute?
0: Ja, wie du vorher gesagt hast, also die Leute machen manchmal die Ausbildung und dann sind sie in einer Partnerschaft, in einer neuen und dann ist meistens fertig.
1: Ja.
0: Also es gibt wenige Partner, wie Daniela und ich, haben, die da total drüber stehen.
1: Ja, weil ich meine jetzt, also in der Prostitution hat es ja eigentlich, wahrscheinlich sage ich jetzt einmal, genug Leute. Warum jetzt, Daniela, meinst du in deinem Job nicht?
2: Ich glaube, man kennt es einfach viel zu wenig. Ja. Ich finde es sowieso traurig und schade, dass eigentlich jeder Bilder im Kopf hat von der Prostitution, was das ist. Ja. Aber Sexualbegleitung kennt man nicht, Berührerin kennt man nicht, Tantra kennt man viel zu wenig. Ich frage mich, warum?
1: Mira, was heisst du da? Warum geht das gleich? Oder muss man da einfach ein spezieller Mensch sein oder irgendwie anders sein?
0: Ja, also es kann sicher nicht jeder machen. Ja. Das denke ich schon. Man muss geerdet sein, man muss wissen, wo man steht im Leben und sollte auch nicht Defizite haben, wo man über diese Arbeit quasi abarbeitet. Also das darf man nicht. Dann darf man es wie nicht machen. Und vorher zu dieser Frage, wo du gesagt hast, warum gibt es so wenig Leute, die das machen. Also in der Prostitution ist es wie klar. Dort sagt der Klient, ich will mir Eis blasen lassen, ich will keine Ahnung, das und das. Und das machen wir nicht. Wir tun ja keine einzelnen Handlungen anbieten. Also du kannst bei mir keinen Katalog ankützeln. Ich gebe einfach die... Es ist die Zeit, die wir vermieten. Und was wir in dieser Zeit machen, ist also sehr individuell. Und da braucht es schon auch ein Fingerspitzengefühl.
1: Also ist das auch immer wieder anders? Je nachdem, bei wem das du
0: absolut
1: bist. Also hast du jetzt, beim einen hast du jetzt Lust. Kommt das wirklich darauf auf den Mensch?
0: Absolut. Also ich habe zum Beispiel Leute, die nicht völlig angezogen sind. Also Autisten zum Beispiel. Das wäre viel zu heftig für sie. Leute, die noch nie eine sexuelle Handlung hatten. Oder einfach wirklich quasi noch jungfräulich durch die Welt durchlaufen, die müssen wir ja dann quasi langsam auch parat machen, wenn sie dann einmal vielleicht eine Partnerschaft haben, dass sie dann wie wissen, auf was drauf abkommt. Und dass eben nicht dem Trugschluss erliegt, dass die Pornowelt die sexuelle Welt ist.
1: Die Leute, die Klienten oder Klienten, oder was sagen ihr eigentlich? Kundinnen, Kunden, Klienten, das ist, was sagen ihr euren Leuten, die ihr gehen eigentlich?
0: Also,
1: bei mir. Kunden ist spät, aber was sagen ihr denen eigentlich?
0: Also, wir sind es meine Klienten.
2: Wir unterschiedliche Kunden oder Klienten. Oder Kollegen, sage ich manchmal. Und zu einem sage ich so gerne, es ist ein absoluter Schatz von mir. Er ist ein über 90-jähriger Mann in einem Altersheim. Ja, so ein dankbarer Mann, den ich wirklich als Schatz bezeichne.
0: Also ich muss der Daniela recht geben, es gibt durchaus Klienten, wo man wie eine Freundschaft auch aufbaut und wo es dann halt auch zwischendurch einen SMS gibt oder so. Wir können die Leute auch durch unsere Arbeit motivieren, um einfach wieder auch ins Leben hineinzugehen. Mhm. Also der eine Klient von mir, der gibt jetzt auch eine Mädchen Nachhilfe, also er ist auch 80 und hat mit meiner Arbeit angefangen, einfach rauszugehen und sich wieder zu engagieren. Und eigentlich ist es ja wahnsinnig schade, wie viel Erfahrung, wie viel Weisheit das da einfach brach liegt. Und das ist das, was ich auch versuche. Also die Leute, die noch können raus, die motiviere ich, um einfach wirklich auch etwas zu machen. Ja. Oder? Und sich... Der eine hat mir eine Rede geschrieben, zum Beispiel, eine vierseitige, weil sie wollen ja auch gebraucht werden und es ist so wertvoll, was die können bringen und was die uns können mitgeben.
1: Und wenn jetzt du so erzählst, eben, er redest, eben, dir ist wichtig, dass du diesen Leuten eben, dass sie auch wieder rausgehen. Auch du, Daniela, hast vorhin gesagt, das ist ein absoluter Schatz. Und, man ist da auch eben ein bisschen kollegial unterwegs. Die Leute, die

0: Aber dann zu euch können wir ja das ja gleich dann zahlen, aus der eigenen Tasche. Das wird ja nicht von irgendwo übernommen. Wie schwierig ist jetzt das, um an meinen Kollegen zu sagen, du, ist jetzt irgendwie schon schön gewesen, aber 150 Stutz muss man jetzt gleich herablechen? Ist das noch schwierig?
1: Ja, an und für sich, ich sehe es inzwischen so, dass das wie ein Coiffeur-Besuch ist. Ich meine, ich mag meinen Coiffeur auch und ist auch ein Kollege inzwischen, aber mir kommt es nicht im Traum in Sinn, um ihm wegen dem nichts zu zahlen.
0: Mhm, Daniela, hast du da auch mal ein Auge zugedrückt? Oder hat man dich vielleicht auch mal gefragt, du, wir sind jetzt doch schon länger unterwegs miteinander, kann man da einen Freundschaftsrabatt machen?
2: Also bei mir geht es nicht unbedingt darum, bei mir ist nicht jedes elfmal gratis.
0: Gibt es keine Menge Rabatt in dem
2: Fall? Ich kann abschätzen, wie steht jemand finanziell. Und es gibt wirklich Leute, die Mühe haben, sich das finanzieren können. Und gerade wenn sie noch Beeinträchtigung haben, dann geht mein Herz schon ein bisschen mit und denkt, es ist jetzt gerade schwierig. Und ich darf einfach sagen, ich mache ja auch Tantra-Massage und da darf ich es ab und zu erleben, dass ich Leute darf, massieren darf, finanziell gut anstehen und mir dann manchmal auch ein grosszügiges Trinkgeld geben und so kann ich dann an einem anderen Ort wirklich einmal ein Auge zudrücken.
0: Wenn wir jetzt noch weiter in die Zukunft schauen, vielleicht jetzt zur Abschlussfrage, wie lange will ihr den Job noch machen? Also ist das so euer Traumjob oder bis zur Pension machen?
1: Also wenn es geht da über die Pension aus. Also
0: dann gefällt es dir wirklich? Dann mir, tust du ja, nicht nur so, es gefällt dir wirklich mega.
1: Absolut, ja. Und ich meine, unsere Klienten sind über 90 und dann bin ich natürlich mit gut 50 ein Reli. Und es tut uns natürlich schon auch gut, wenn sie uns immer sagen, ah, du bist so schön und du bist... Oder? Und dann denke ich, also ich glaube schon, dass ich das bis zur Pensionierung und darüber aus werde machen.
2: Ich genau auch. Und wir haben ja das Glück, dass wir können da unsere Arbeitszeiten selber einteilen, ein bisschen vor- und nachgehen. Und ich sage vor allem auch, solange ich körperlich so beweglich bleibe. Weil manchmal ist es also schon nicht einfach, gerade vielleicht mit gelähmten Leuten in einem schmalen Gitterbett sich zu bewegen. Also wir müssen schon auch sehr mobil sein. Und solange ich die Gesundheit darf geniessen, mache ich meinen Job wirklich gern.
0: Also, es ist ja etwas mega Schönes, wenn man da gehört, dass ihr beide wirklich, wirklich für den Job brennen. Ich danke euch beiden auch ganz vielmal, dass ihr da gewesen seid bei uns im Radio Grischer Studio und haben mit mir über euren Job Sexualbegleitung geredet. Danke dir, Daniela. Danke dir, Mira. Ich wünsche allen, ja, alles Gute in der Zukunft.
2: Danke vielmals, Sarah.
1: Danke vielmals, haben wir dürfen kommen. Unsere Arbeit ist so wichtig. Und so wegweisend und so effizient. Danke vielmals für die Einladung.
0: Danke auch. Am Mikrofon verabschiedet sich Sarah Marti.
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1: Im Studio ist der Jonathan Ernst. Gestern Abend ist in Berlin ein Mann beim Christopher Street Day mit einem Transporter in eine Menschenmenge gefahren. Dabei wurde eine Frau getötet, mindestens 16 Personen wurden verletzt. Die Polizei fahndet nun öffentlich mit einem Foto nach dem 21-jährigen Tatverdächtigen. Der Mann gehöre zur islamistischen Szene in Berlin. Noch unklar ist, ob der Täter nach dem Angriff mit dem Fahrzeug auch noch Menschen mit einem Messer angegriffen hat. Auch darüber, ob es noch weitere Täter gab, gibt es unterschiedliche Zeugenaussagen. Seit Freitagabend ist eine 81-jährige Frau vermisst worden. Gestern wurde sie im bündnerischen Waltensburg tot aufgefunden. Das teilt die Kantonspolizei Graubünden heute mit. Man gehe aktuell davon aus, dass die Seniorin in unwegsamem Gelände über 40 Meter in die Tiefe gestürzt war. Sie war alleine unterwegs. Polizei und Staatsanwaltschaft haben Ermittlungen dazu aufgenommen. In Brasilien ist der rechte Politiker Flavio Bolsonaro von seiner Partei zum Präsidentschaftskandidaten gekürt worden. Er ist der älteste Sohn des ehemaligen Staatschefs Jair Bolsonaro. Dieser wurde wegen eines versuchten Staatsstreichs zu mehr als 27 Jahren Haft verurteilt. Flavio Bolsonaro dürfte bei den Wahlen im Oktober gegen den linken Amtsinhaber Lula da Silva antreten. Im schottischen Glasgow sind nach einwanderungskritischen Protesten 15 Menschen festgenommen worden. Ihnen werden Körperverletzung, Besitz von Angriffswaffen und andere Verstöße gegen die öffentliche Ordnung vorgeworfen. Laut der Polizei sei es bei dem Aufeinandertreffen mit Gegendemonstranten zu erheblichen Unruhen gekommen. Online-Videos sollen Rangeleien zwischen den beiden Gruppen in der Nähe des Stadtzentrums zeigen. Die US-Regierung hat auf TikTok ein Video mit Aufnahmen von Militärschlägen veröffentlicht. Zudem war es mit Katy Perrys Song Firework unterlegt. Auf der Plattform X zeigte sich Perry entsetzt und wütend, dass ihr Lied dafür verwendet wurde. Sie habe dem weder zugestimmt, noch sei sie gefragt worden. Ihre Musik solle Menschen verbinden, nicht Krieg verherrlichen.
2: Das Wetter. Heute hinter noch ein regnerischer und bewölkter Sonntag in der Südostschweiz. 15 Grad heute in Bivio, 25 Grad in Katzis und 20 Grad gibt es in Schkuhl. Am Morgenmäntig dann wieder trocken. Es wird immer wärmer, wieder ab Mitte Woche und dann wieder um die 30 Grad gegen Ende Woche.
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2: Slow Sunday heute im Klöntel. Das heisst, bis zum 7. Uhr Abend ist heute Zufahrt für Privatautos ins Klöntel gesperrt. Falls ihr das Auto frei geniessen wollt, könnt ihr das natürlich zu Fuss oder mit dem Velo auf die Büste fahren und euch nach Fahrplan auf.
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2: Aktuelle Musik aus der Schweiz habe ich bereit büschelt für euch. Das ist Milyn, anfangs 20 ist sie und drauf und dran, um in den USA so richtig durchzustarten mit ihrer Musik. Und was es bei ihrem Song Homecoming geht und wie sie so wie Fernbesuchungen hat, das noch in dieser Viertelstunde hier auf Radio Grischa.

0: Schönen Sonntag mit dem Radio von da. Es ist 13 ab 11. Am Freitagnachmittag ist sie auf der Obner Bühne vom Lumnezia gestanden und hat alle zum Tanzen gebracht. Kurz auf ab habe ich sie zum Interview getroffen. Milyn, geboren in New York, aufgewachsen in der Schweiz. Hey, die Bühne absolut gerockt und nicht nur wegen ihrem Auftritt Stagen ist ein spezieller Tag für die Musikerin gewesen. Sie hat gerade auch noch eine neue Single rausgebracht. Denn Homecoming heisst das neue Baby und hat ganz eine spezielle Bedeutung für die Musikerin.
1: Homecoming ist so ein bisschen ein Play on Words. Wie sagen wir das auf Deutsch? So ein Wort, also das Wortspiel von Homecoming, eigentlich von Coming Home to this person for the thing that's in the word. Also keine Ahnung, wie das was ich sage. Aber für mich geht der Song um meine Fernbeziehung, weil ich bin lange in einer Fernbeziehung gsi oder bis jetzt eigentlich jetzt nicht mehr, seit 2 Wochen nicht mehr. In a good way. Fanbeziehung ist nicht mehr Fan, aber immer noch Beziehung. Aber ja, nein, also und einfach, ich bin dann in L.A. immer, so am Arbeiten und das Einzige, was ich darüber schreiben konnte, ist halt über sie. Und die ganze Zeit wollte ich nur darüber schreiben, dass ich irgendwie sie vermisse und so. Und dann hat mein Co-Writer Phil hat gesagt, wir müssen einfach einen Song über so Coming, über das Coming when you come home Feeling machen und so, um das Feeling so von, wow, wie geil es ist, heute zu kommen zu der Person, die man so vermisst hat. That's Homecoming.
0: Ich bin etwas froh gewesen, ist das alles ein Happy End gewesen? Das Ende von dieser Fernbeziehung, die Milyn mit Homecoming, gibt es jetzt hier für euch zum allerersten Mal auf Radio Grischa.

0: Aktuelle Musik von den deutschen Jungs von Giant Rooks gehört auf Radio Grieche. Weiter machen wir mit der Taylor Swift. Eine zum Tourenregen tanzen. Jetzt sind wir hier auf dem Sender. Opelite an dem Sonntag, 26. Juli.
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0: Strohwurm vom Tag, Taylor Swift mit Obleid. Das ist kurz nach 11:30.
1: Das Wetter.
0: Viel Wolken und auch immer wieder Regen heute Sonntag in der Südostschweiz. 25 Grad heute in Langquart und 20 Grad in der Zico Soprano. Ab morgen Montag ist es wieder trockener, es wird auch wieder wärmer und ab Mitte der Woche dann wieder um die 30 Grad.
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0: Im Moment habe ich keine Meldungen für euch über größere Störungen im Strassenverkehr vor der Südostschweiz. Ihr habt überall Freifahrt. Ich bin Termina, wir machen weiter mit The Souls und Rose of Jericho.

0: alle Jahre wieder gibt's den Sommer zu Chur für eine kurze Zeit einen ganz speziellen Ort zum Essen oder auch einfach gemütlich Eis trinken. Im Innenhof von der Kleinbühne in Rallstadt hat an dem Wochenende Höfli Beiz ihre Türen geöffnet. Das Kernteam wird dieses Jahr von Bamboo Salut geführt. Das Konzept ist auch dieses Jahr wieder das gleiche wie die letzte.
1: Es ist wie ein Pop-up-Restaurant in einem kleinen Innenhof von einem kleinen Theater, das für 5 bis 6 Wochen im Sommer geöffnet ist.
0: Das Spezielle daran, fast jeden Abend kocht und bedient euch ein anderes Team. Die Gastteams haben sich im Vorfeld können für einen Abend anmelden, das Menü aussuchen und übernehmen dann für den Abend die Höfli Beiz. Das Kernteam rund um Bambuse Lutz unterstützt die Gastteams aber natürlich weiterhin.
1: Wir haben einen richtigen Koch und ich bin schon selber dann auch in der Küche. Ich bin zwar keine gelernte Köchin, aber ja, habe die Hotelfachschule in Besuch gemacht. Und ja, einige haben aber auch eigene Küche schon, wie im Firma, im Geschäft, und sie bringen auch schon einiges schon selber mit.
0: Im Service unterstützen der Jan Meissen Gastteams. Ihn kennen ihr vielleicht noch von der Werkstatt Chur. Bis Ende August könnt ihr also 7 Tage in der Woche in die Höfli Beiz schmausen. Für die Abwechslung im Menü sorgen die Gastteams.
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1: Im Studio ist der Jonathan Ernst. Ermittler fanden europaweit nach dem Verdächtigen des Angriffs am Berliner Christopher Street Day. Das berichten verschiedene Medien. Die Behörden haben demnach Kollegen in den Nachbarländern, also auch in der Schweiz, um Mithilfe ersucht. Beim Angriff gestern fuhr ein Mann mit einem Transporter in eine Menschenmenge. Eine Frau wurde getötet, mindestens 16 Menschen wurden verletzt. Der Tatverdächtige soll zur islamistischen Szene in Berlin gehören. Schweizer Firmen haben Millionen aus den USA zurückerhalten. Firmen wie Stadler Rail, ABB, Victorinox oder Kuhn Rikon haben gegenüber Tamedia angegeben, Strafzölle von jeweils mehreren Millionen Franken zurückerhalten zu haben. Die Rückerstattungen seien teilweise überraschend reibungslos vonstatten gegangen. Grundlage ist ein Urteil des obersten US-Gerichtshofs, das Teile der US-Strafzölle für unzulässig erklärt hatte. Weltweit haben die USA bereits 86 Milliarden Dollar an zu viel bezahlten Zöllen zurückerstattet. In Südchina mussten 340.000 Menschen vor einem tropischen Wirbelsturm mit starkem Regen und Sturmböen in Sicherheit gebracht werden. Zudem sind laut Medienberichten 150 Flüge wegen des Taifuns Noel ausgefallen. Auch andere Verkehrsverbindungen blieben geschlossen. Bisher wurden 9 Verletzte aus Hongkong gemeldet. Im schottischen Glasgow sind nach einwanderungskritischen Protesten 15 Menschen festgenommen worden. Ihnen werden Körperverletzung, Besitz von Angriffswaffen und andere Verstöße gegen die öffentliche Ordnung vorgeworfen. Laut der Polizei sei es bei dem Aufeinandertreffen mit Gegendemonstranten zu erheblichen Unruhen gekommen. Online-Videos sollen Rangeleien zwischen den beiden Gruppen in der Nähe des Stadtzentrums zeigen. Die US-Regierung hat auf TikTok ein Video mit Aufnahmen von Militärschlägen veröffentlicht. Zudem war es mit Katy Perrys Song Firework unterlegt. Auf der Plattform X zeigte sich Perry entsetzt und wütend, dass ihr Lied dafür verwendet wurde. Sie habe dem weder zugestimmt, noch sei sie gefragt worden. Ihre Musik solle Menschen verbinden, nicht Krieg verherrlichen.
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3: Heute haben wir noch einen regnerischen und bewölkten Sonntag. In der Südostschweiz 15 Grad gibt es in Bivio, 25 Grad Katzis und 20 Grad in Schkuhl. Ab morgen Märtig dann wird es trocken. Es wird immer wärmer wieder und ab Mitte Woche dann um die 30 Grad wieder in der ganzen Region Südostschweiz.
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3: Stau und stockender Verkehr hinter auf der Radbahn 13. Du ist richtig Chur zwischen Rotenbrunnen und Reichenau. Ein bisschen Geduld und ein paar Minuten länger brauchen der Dritte.
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3: Wir gehen zusammen durchs Wochenende und den Sonntag, 26. Juli. Es ist ein richtiger Regensonntag, trotzdem hilft eine wirkliche Trockenheit. Vom Bürlen haben wir es noch in dieser Viertelstunde. Ich wünsche einen schönen Sonntag. 3 ab 12 Uhr.

0: Die einzelnen Gewitter in den letzten Tagen und auch heute, der Regensonntag, der langt leider nicht. Es ist immer noch zu trocken. Die beiden Kantone St. Gallen und Glarus und viele Regionen vom Kanton Graubünden haben darum ein Feuerverbot. Charlotte Kösling hat bei der Kantonspolizei St. Gallen nachgefragt, wie das überhaupt denn durchgesetzt werde.
1: Schon ein kleiner Funke kann grosse und unberechenbare Brände entfachen. Darum gilt momentan in vielen Regionen ein absolutes Feuerverbot. So auch im Kanton St. Gallen, wie der Polizeisprecher Simon Anderhalden sagt. Im Rahmen der Patrouille kontrolliert die Kantonspolizei St. Gallen, dass sich die Leute an das Verbot halten.
2: Es ist natürlich unmöglich, dass die Kantonspolizei St. Gallen überall gleichzeitig sein kann, um ein Auge aufs Ganze zu haben. Darum sind wir einerseits auf die Unterstützung von anderen Ämtern, von Fachleuten und auch von den Gemeinden sind wir angewiesen. Und andererseits natürlich auch Vernunft von der Bevölkerung und ein konsequentes Einhalten von der geltenden Regeln.
1: Die Bevölkerung würde die Gefahr aber sehen und sich entsprechend ans Verbot halten, sagt der Simon Anderhalden. Diskussionen gäbe es nur sehr wenige.
2: Wir stellen fest, dass der Grossteil unserer Bevölkerung die Regeln kennt und weiss, was momentan gültig ist. Also da können wir sicher auch ein Kränzchen bilden. Bei den Fällen, wo man effektiv ausrücken, haben sie es teilweise gewusst und ignoriert. Teilweise sind es natürlich auch Leute, die es wirklich nicht gewusst haben, insbesondere auch Touristinnen und Touristen, die sich gar nicht informiert haben. Da gibt es auch.
1: In solchen Fällen suchen die Kapo immer zuerst den Dialog. Sie versuchen, die aufzuzeigen, dass es bei diesem Verbot eben um die allgemeine Sicherheit geht.
2: Wenn eine Situation als ungefährlich eingestuft wird und die betreffenden Leute auch einsichtig sind, dann können wir auch mal von einer Anzeige absehen, die dann zu einer Busse führen. Aber eben, die Sicherheit steht ganz klar im Vordergrund. Gerade bei der aktuellen Trockenheit sind wir konsequent, wenn eine gewisse Gefahr wirklich auch erkennbar ist.
1: Wenn es dann zu einer Anzeige kommt, geht der entsprechende Fall an die Staatsanwaltschaft. Die bestimmen dann auch die Höhe von einer allfälligen Busse.
0: Seit Anfang Juli hat die Kantonspolizei St. Gallen etwa 40 Einsätze gehabt, wo Leute gegen das Feuerverbot verstoßen haben.
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0: Immer wieder schön, der Elton John mit Candle in the Wind, kurz vor dem 12:30 auf Radio Grisha.
1: Das Wetter.
0: Viel Wolken und auch immer wieder Regen. Das ist heute Sonntag in der Südostschweiz. 25 Grad haben wir heute zu Langquart, 20 Grad Zico Soprano. Am Morgenmittag ist dann wieder trockener. Es wird immer wärmer und gegen Mitte Woche stürmen wir dann auf die nächste Hitzewelle zu.
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0: Stau hinter auf der Autobahn A13, das ist richtig Chur. Zwischen Rotenbrunnen und Reichenau. Aktuell haben wir dort etwa 15 Minuten länger. Ich wünsche viel Geduld.
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0: Eins a Wetter und ein Traumtägli hinter verwünschtes Wochenende Station am Open Air Lumnezia. Heute nur noch grosser Abreisetag, aber wir schwelgen noch ein bisschen in Erinnerungen. Wie geht drauf, Besucherinnen und Besucher gewesen sind, noch in dieser halben Stunde, hier auf Radio Grisha.

0: Die Sonne hat noch auf den Pöli geschonnen und die einen oder anderen hätten auf ihrem Näsli wieder mal ein bisschen Sonnencreme vertragen können. Wir waren mit drinnen beim Open Air Lumnizia.
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1: Ja, und es ist auch schon wieder vorbei. Heute ist nur ein grosser Abreisetag hier oben zu Dätschen, aber wir schauen nochmal zurück. 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Aber es wäre ja nicht lustig, wenn wir die einfach so ohne Gegenleistung verschenkt hätten. Darum haben wir gefunden, ihr singt uns euer Lieblingslied im Gegenzug zum Käppli. Ja, und so schön hat es dann plötzlich tönt auf dem Zeltplatz.
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1: Ja, da ist schon das eine oder andere Bier zu viel geflossen. 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
1: Im Studio der Dario Jecker. Ermittler fahnden europaweit nach dem Verdächtigen des Angriffs am Berliner Christopher Street Day. Das berichten verschiedene Medien. Die Behörden haben demnach Kollegen in den Nachbarländern, also auch in der Schweiz, um Mithilfe ersucht. Beim Angriff fuhr gestern Abend ein Mann mit einem Transporter in eine Menschenmenge. Eine Frau wurde getötet, mindestens 16 Menschen wurden verletzt. Der Tatverdächtige soll zur islamistischen Szene in Berlin gehören. Schweizer Firmen haben Millionen aus den USA zurückgehalten. Firmen wie Stadler Rail, ABB, Victorinox oder Kuhn Rikon haben gegenüber Tamedia angegeben, Strafzölle von jeweils mehreren Millionen Franken zurückgehalten zu haben. Die Rückerstattungen seien teilweise überraschend reibungslos vonstatten gegangen. Grundlage ist ein Urteil des obersten US-Gerichtshofs, das Teile der US-Strafzölle für unzulässig erklärt hatte. Weltweit haben die USA bereits 86 Milliarden Dollar an zu viel bezahlten Zöllen zurückerstattet. Gemeinde und Kantone sollten die Zuwanderung selbst begrenzen können. Über diese Idee denke man in der SVP nach, berichtet die NZZ am Sonntag. An einer Tagung Ende August sollen mögliche Modelle diskutiert werden. Als Vorbilder gelten laut NZZ am Sonntag eine Initiative aus Hochdorf im Kanton Luzern und die Walliser Gemeinde Grimisua. Dort wurde das Bevölkerungswachstum wegen knapper Trinkwasserreserven auf 5000 Einwohner begrenzt. Der Iran droht den USA mit einer Ausweitung des Krieges, falls die amerikanischen Luftangriffe fortgesetzt würden. Laut einem Armeesprecher habe das Militär entsprechende Strategien für Angriffe außerhalb des aktuellen Kriegsgebiets vorbereitet. Alle iranischen Angriffe würden ausschließlich der Vergeltung dienen, heißt es aus dem Iran. In Südchina haben 340.000 Menschen vor einem tropischen Wirbelsturm mit Starkregen und Sturmböen in Sicherheit gebracht werden müssen. Zudem sind laut Medienberichten 150 Flüge wegen des Taifuns Noel ausgefallen. Auch andere Verkehrsverbindungen bleiben geschlossen. Bisher wurden 9 Verletzte aus Hongkong gemeldet.
2: Das Wetter. Es ist ein nasser, unbewölkter Sonntag in der Südostschweiz. 15 Grad haben das Bivio, 25 Grad Katzis und 20 Grad in Schkuhl. Am Morgenmäntig ist es dann wieder ein bisschen trockener. Es wird auch immer wieder wärmer, bis dann ab Mitte Woche die nächste Hitzewelle losgeht.
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2: Wegen dem Slow Sunday ist heute bis zum 7. Uhr Abend die Zufahrt für Privatautos ins Klöntel gesperrt. Falls ihr das autofreie Klöntel trotzdem geniessen wollt, natürlich zu Fuss und mit dem E-Bike sind ihr dort natürlich gut unterwegs. Auch die Busse, die fahren euch nach Fahrplan auf. Stau und stockender Verkehr haben wir auf der Autobahn 13 aus, ist Richtung Chur, zwischen Rotenbrunnen und Reichenau. Aktuell sind wir etwa 20 Minuten länger unterwegs.
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2: Ich wünsche euch ganz einen ganz gemütlichen, ruhigen und erholsamen

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1: Auf der A13 Chur Richtung San Bernardino zwischen Chur Süd und Reichenau hat stockender Verkehr wegen Verkehrsüberlastung. Und auch in die andere Richtung Stauz zwischen Rotenbrunnen und Reichenau. Da verlieren wir rund eine halbe Stunde bis 40 Minuten. Fahren vorsichtig und kommen alle gut an.

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1: Im Studio der Dario Jecker. Nachdem gestern Abend in Berlin ein Auto in eine Menschenmenge gefahren ist, fordern linke Politiker eine lückenlose Aufklärung. SPD-Chef Lars Klingbeil sagt, der Christopher Street Day steht für das Recht jedes Menschen, frei und selbstbestimmt zu leben. Und das werde man auch verteidigen. Bundeskanzler Merz bezeichnet die Tat als Angriff auf die Gesellschaft und verspricht, die Tat werde aufgeklärt und mit aller Härte verfolgt. Am Rande des Queeren Festes gestern ist in Berlin ein Lieferwagen in eine Menschenmenge gefahren und hat eine Person getötet. 16 weitere wurden teils lebensgefährlich verletzt. Die Polizei geht von einem islamistischen Motiv aus. Beim Blümlis-Alphorn im Berner Oberland sind am Freitagnachmittag zwei Männer in eine Gletscherspalte gestürzt. Erst am Samstagmorgen erhielt die Berner Kantonspolizei die Meldung, dass jemand in einer Gletscherspalte um Hilfe rufe. Die Rettungskräfte konnten einen der beiden jedoch nur noch tot bergen. Es handelte sich um einen 49-jährigen Schweizer aus dem Kanton Waadt. Sein überlebender Begleiter wurde nur leicht verletzt. Schweizer Firmen haben Millionen aus den USA zurückgehalten. Firmen wie Stadler Rail und ABB haben gegenüber Tamedia angegeben, Strafzölle von jeweils mehreren Millionen Franken zurückgehalten zu haben. Dies sei überraschend reibungslos vonstatten gegangen. Grundlage ist ein Urteil des obersten US-Gerichtshofs, das Teile der US-Strafzölle für unzulässig erklärte. Gemeinde und Kantone sollten die Zuwanderung selbst begrenzen können. Über diese Idee denke man in der SVP nach, berichtet die NZZ am Sonntag. An einer Tagung Ende August sollen mögliche Modelle diskutiert werden. Als Vorbilder gelten laut NZZ am Sonntag eine Initiative aus Hochdorf im Kanton Luzern und die Walliser Gemeinde Grimisua. Dort wurde das Bevölkerungswachstum wegen knapper Trinkwasserreserven auf 5000 Einwohner begrenzt. Der Iran droht den USA mit einer Ausweitung des Krieges, falls die amerikanischen Luftangriffe fortgesetzt würden. Laut einem Armeesprecher habe das Militär entsprechende Strategien für Angriffe außerhalb des aktuellen Kriegsgebiets vorbereitet. Alle iranischen Angriffe würden ausschließlich der Vergeltung dienen, heißt es aus dem Iran.
2: Das Wetter. Heute bleibt es bewölkt und regnerisch. In Alvenau haben wir bis 15 Grad, in Bad Ragaz bis 21 und in Chur um die 24 Grad. Morgen tut es dann wieder auf und es wird im Verlauf der Woche immer wärmer, mit Temperaturen wieder über 30 Grad. Die nächste Hitzewelle rollt an.
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2: Auf der A13 staut es und stockt es zwischen Katzis und Tomadems, und zwar in beiden Richtungen. Richtung Norden haben wir da rund eine Viertelstunde länger. Und im Klöntel ist jetzt Low Sunday, also autofreier Sonntag. Wer ins Klöntel will, muss den Bus nehmen, auf das Velo zurückgreifen oder laufen.
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2: Mein Name ist Livio Biondini, wünsche allen einen schönen Sonntag. Wir gehen weiter unter anderem mit dem Alex Warren, Bonnie Tyler, Loco Escrito, Calvin Harris. Ja, wir haben ein paar Hits für heute an diesem Sonntag.

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2: Auf der A13 Chur Richtung San Bernardino zwischen Chur Süd und Reichenau hat es stockenden Verkehr weg, Verkehrsüberlastung. Und auch in die andere Richtung Staus zwischen Zillis und Viamala sowie zwischen Rotenbrunnen und Reichenau. Da verlieren wir rund eine halbe Stunde, Viertelstunde bis eine halbe Stunde, Entschuldigung. Und auch weiter nördlich zwischen Zitzers und Langquart stockt es ebenfalls. Fahren bitte alle vorsichtig.
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1: Im Studio der Dario Jecker. Nach dem Angriff mit dem Auto ist der Täter gestern in Berlin mit der Machete auf weitere Menschen losgegangen. Das bestätigt Innenminister Alexander Dobrindt bei einer Medienkonferenz.
2: Alles, was wir hier sehen, deutet darauf hin, dass wir es mit einem islamistischen Terroranschlag zu tun haben.
1: Die Bundesländer seien deshalb angewiesen, ihre Sicherheitsmaßnahmen auf allen großen Events deutschlandweit zu verschärfen, insbesondere aber bei Christopher Street Day Veranstaltungen. Gestern Abend war in Berlin ein Lieferwagen in eine Menschenmenge gefahren und hat eine Person getötet und 25 weitere verletzt, teilweise lebensgefährlich. 34 Feuerwehrleute aus der Schweiz sind in Bordeaux und schon im Einsatz. Laut dem Feuerwehr- und Rettungsdienst der Stadt Genf kamen sie gestern Abend an und seien gleich die Nacht durch im Einsatz gewesen. In Sest, etwa 15 Kilometer südlich von Bordeaux, kämpfen sie gegen die verheerenden Waldbrände. Insgesamt rund 220.000 Menschen in Frankreich mussten bereits ihre Häuser verlassen. Beim Blümli-Salphorn im Berner Oberland sind am Freitagnachmittag zwei Männer in eine Gletscherspalte gestürzt. Erst am Samstagmorgen erhielt die Berner Kantonspolizei die Meldung, dass jemand in einer Gletscherspalte um Hilfe rufe. Die Rettungskräfte konnten einen der beiden jedoch nur noch tot bergen. Es handelte sich um einen 49-jährigen Schweizer aus dem Kanton Waadt. Sein überlebender Begleiter wurde nur leicht verletzt. Gemeinde und Kantone sollten die Zuwanderung selbst begrenzen können. Über diese Idee denke man in der SVP nach, berichtet die NZZ am Sonntag. An einer Tagung Ende August sollen mögliche Modelle diskutiert werden. Als Vorbilder gelten laut NZZ am Sonntag eine Initiative aus Hochdorf im Kanton Luzern und die Walliser Gemeinde Grimisois. Dort wurde das Bevölkerungswachstum wegen knapper Trinkwasserreserven auf 5000 Einwohner begrenzt. In Südchina haben 340.000 Menschen vor einem tropischen Wirbelsturm mit Starkregen und Sturmböen in Sicherheit gebracht werden müssen. Zudem sind laut Medienberichten 150 Flüge wegen des Taifuns Noel ausgefallen. Auch andere Verkehrsverbindungen bleiben geschlossen. Bisher wurden 9 Verletzte aus Hongkong gemeldet.
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4: Heute ist es im ganzen Sendegebiet sehr bewölkt und regnerisch. In der Nacht setzt es dann wieder auf. In Davos haben wir um die 12 Grad, 14 in Elm und auch um die 12 Grad in Ftan. Wie gesagt, morgen tut es wieder auf und es wird im Verlauf der Woche immer wärmer, respektive heißer, mit Temperaturen wieder über 30 Grad. Die nächste Hitzewelle ist also da.
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4: Auf der A13 Chur Richtung San Bernardino zwischen Chur Süd und Reichenau ist immer wieder stockender Verkehr wegen Verkehrsüberlastung. Und in die andere Richtung staut zwischen Rotenbrunnen und Reichenau. Da verlieren wir rund eine halbe Stunde. Im Klöntel ist außerdem heute Slow Sunday, also autofreier Sonntag. Wer ins Klöntel will, der muss den Bus nehmen, auf das Velo zurückgreifen oder laufen. Kommen alle gut an eure Ziele. Mein Name ist Livio Biondini, ihr hört das Radio von hier und in gut 10 Minuten hören wir dann noch, was es Neues aus der Musikwelt von Graubünden, Glarus und der Südostschweiz gibt.

0: Unsere Region ist gross, schön und sehr vielfältig. Von den Menschen her, von den Landschaften und auch von der Musik. Wie vielfältig, das hören wir jede Woche bei uns im Grischen Soundcheck.
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0: Chili con Carne veröffentlichen ihre allererste Single überhaupt.
2: Hey.

0: Amor de Padres heisst das erste Release der Lied von Kurer Band. Chili con Carne sind der Hamperest an den Drums, der Beat Brod am Bass, der Andi Gfeller an Gitarre und Iserest, der für den Gesang zuständig ist. Übersetzt heisst der Song «Ältere Liebe». Und um das geht's auch, wie die Isa von der Band sagt, um eben die Liebe, die Eltern ihren Kind mitgeben.
1: Damit sie sich wohlfühlen, damit sie glücklich sind, damit sie sich geborgen fühlen im Leben. Und das Fundament vor allem ist die Liebe.
0: Gesungen ist es auf Spanisch, wie die Herkunft von Isan auch ist. Die Melodien, die ihren in den Sinn kommen, verbinden sie viel mit ihren spanischen Wurzeln.
1: Mit der Emotion, mit der spanischen Emotion, mit der spanischen Direktheit. Man kann einfach hässiger sein im Spanisch als im Schweizerdeutsch.
0: Sie schliessen aber nicht aus, dass es ein wenn mal gleicher Schweizerdeutscher respektive Bündnerdeutscher Song gibt. Chili con Carne hat einen eigenen Stil. Alle Musiker von Band hätten gerne 50er-Jahre Musik.
1: Und wir haben bei unserer Musik eine eigene Interpretation, einen eigenen Klang gegeben. Unser Stil heisst Chili Billy.
0: Der Song «Amor de Padres» ist ihr eingefallen, wo sie zum Mittag gekocht hat für ihre Kinder.
1: Meine Kinder hatten gesundheitliche Probleme und eine hat immer noch. Und der Kind von der Familie und das Zimmer kam am Mittagstisch. Und wie wichtig das ist, dass die innige Liebe zwischen Eltern und Kind hat mich inspiriert, einen Song zu schreiben.
0: Und so ist dann «Amor de Padres» entstanden, das erste Lied, das die Band Chili con Carne richtig veröffentlicht. Vom Chili zum Chilla, der Bündner mit bosnischen Wurzeln bringt gerade eine ganze EP raus.
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0: Vielleicht ist einer der Songs von neuen EP vom Zitzerser, der gerne experimentiert mit seiner Musik.
3: Es ist für jeden sicher was dabei. Es ist ein bisschen Rap, es ist ein bisschen Indie-Pop, es ist ein bisschen einfach mal machen. Einfach viel Gefühl, wo ich, viele Emotionen, die ich transportieren will.
0: Zora heisst seine neue EP, bosnisch, auf Deutsch Morgendämmerung, mit 6 Songs drauf. Das Gefühl von Morgendämmerung hat der Chilla wollen transportieren mit den Liedern, wie er sagt.
3: Heisst, am Morgen vielleicht bei einem Spaziergang nach dem Aufstehen oder nach dem Aufgang oder egal, wenn, es ist immer ein bisschen ein anderes Gefühl für einen, wenn man am Morgen irgendwie draußen ist, wenn die Sonne aufgeht und man denkt vielleicht ein bisschen mehr nach, man denkt auch vielleicht ein bisschen anders. Und diese Gedanken wollte ich eigentlich mit diesen Songs mit den Leuten teilen.
0: Einer von diesen Songs ist vielleicht, den wir hier auch vorstellen. Den spreche ich wahrscheinlich auch vielen aus der Seele, wenn es um das Überdenken von Situationen geht, sagt der Bündner.
3: Vielleicht auch das Gutreden von schlechten Sachen, das Schlechtreden von guten Sachen, wo man vielleicht einen anderen Menschen findet. Vielleicht gibt es Menschen, die einem wichtig sind, aber der Mensch nutzt ihn nur aus und du redest dir ein, dass er vielleicht doch nicht so schlecht ist. Und umgekehrt genauso. Ja, es soll das Gefühlschaos der Menschen in so einer Situation eigentlich widerspiegeln.
0: Und er glaube, er bringe das über den Beat mit dieser Melodie gut über ihn. Er hoffe auch, dass es den Leuten gefällt.
3: Für mich allein schon, wenn ich es höre, also, es löst schon was in mir aus. Und darum denke ich, oder bin mir ziemlich sicher, dass es auch den Leuten gefallen wird.
0: Sagt der Chilla über den neuen Song vielleicht, der auf seiner neuesten EP «Zora» drauf ist.
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0: Zwei neue Lieder von hier von sehr unterschiedlichen Künstlerinnen und Künstlern. Wir geben euch eines von diesen Liedern gerade noch ganz mit. Der Chilla mit «Vielleicht». Und bist auch du aus Graubünden, Glarus oder dem Sarganserland und releasest Musik, dann melde dich doch auf soundcheck@radiogriesche.ch. Am besten eine Woche vor deinem Release und vielleicht lassen wir auch deinen Song bald bei uns laufen.
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2: Auf der A13 Chur Richtung San Bernardino zwischen Chur Süd und Reichenau jetzt immer noch stockender Verkehr wegen Verkehrsüberlastung. Und auch in die andere Richtung, San Bernardino Richtung Chur in Nordenufen. Da staut es zwischen Rotenbrunnen und Reichenau. Da haben wir gut 20 Minuten länger als sonst. Sonst habe ich keine Meldungen über Staus oder Verzögerungen. Ich wünsche allen, die unterwegs sind, eine gute Fahrt.

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1: Im Studio der Dario Jecker. Am Brandenburger Tor in Berlin haben hunderte Menschen der Opfer des gestrigen Angriffes am Christopher Street Day gedacht. Über dem Gelände kreiste ein Helikopter. Die Polizei sucht weiter nach dem Verdächtigen, der gestern mit dem Auto und einer Machete eine Person getötet und 25 weitere verletzt haben soll, teilweise lebensgefährlich. Die Polizei geht von einem islamistischen Anschlag aus. 34 Feuerwehrleute aus der Schweiz sind in Bordeaux und schon im Einsatz. Laut dem Feuerwehr- und Rettungsdienst der Stadt Genf kamen sie gestern Abend an und seien gleich die Nacht durch im Einsatz gewesen. In Sest, etwa 15 Kilometer südlich von Bordeaux, kämpfen sie gegen die verheerenden Waldbrände. Insgesamt rund 220.000 Menschen in Frankreich mussten bereits ihre Häuser verlassen. Beim Blümlis Alphorn im Berner Oberland sind am Freitagnachmittag zwei Männer in eine Gletscherspalte gestürzt. Erst am Samstagmorgen erhielt die Berner Kantonspolizei die Meldung, dass jemand in einer Gletscherspalte um Hilfe rufe. Die Rettungskräfte konnten einen der beiden jedoch nur noch tot bergen. Es handelte sich um einen 49-jährigen Schweizer aus dem Kanton Waadt. Sein überlebender Begleiter wurde nur leicht verletzt. Schweizer Firmen haben Millionen aus den USA zurückgehalten. Firmen wie Stadler Rail, ABB, Victorinox oder Kuhn Rikon haben gegenüber Tamedia angegeben, Strafzölle von jeweils mehreren Millionen Franken zurückgehalten zu haben. Die Rückerstattungen seien teilweise überraschend reibungslos vonstatten gegangen. Grundlage ist ein Urteil des obersten US-Gerichtshofs, das Teile der US-Strafzölle für unzulässig erklärt hatte. Weltweit haben die USA bereits 86 Milliarden Dollar an zu viel bezahlten Zöllen zurückerstattet. Der Iran droht den USA mit einer Ausweitung des Krieges, falls die amerikanischen Luftangriffe fortgesetzt würden. Laut einem Armeesprecher habe das Militär entsprechende Strategien für Angriffe außerhalb des aktuellen Kriegsgebiets vorbereitet. Alle iranischen Angriffe würden ausschließlich der Vergeltung dienen, heißt es aus dem Iran. Der Schweizer Degenfechter Lukas Malgotti ist Weltmeister. Malgotti holt bei den Fechtweltmeisterschaften in Hongkong die Goldmedaille. Es ist die erste WM-Goldmedaille für die Schweiz im Einzel der Männer.
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3: Bewölkt, regnerisch, leicht, kühl, so ist das Wetter heute ganz tags in der Ostschweiz. Morgen tut es dann wieder auf und es wird im Verlauf der Woche immer wärmer und heißer mit Temperaturen, die 30 Grad Grenzen überklettern. Bis 19 Grad gibt es morgen in Grüsch, in Halderstein 23 Grad und bis 21 Grad in Ilanz.
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3: Auf der A13 staut und stockt in beiden Richtungen Richtung Norden zwischen Rotenbrunnen und Reichenau rund 20 Minuten länger. Und im Klöntel ist heute Slow Sunday, heisst autofreier Sonntag. Wer ins Klöntel will, muss den Bus nehmen, aufs Velo zurückgreifen oder einfach laufen. Allen unterwegs eine gute und sichere Fahrt.

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2: Mein Name ist Liebe Biondini, ich wünsche allen einen schönen Sonntag. Danke fürs Zuhören.

0: Ihr hört das Radio von hier, ich wünsche einen guten Tag. Ja, es ist immer noch vielerorts ein Tabuthema, Sex. Für viele ist es schon komisch, das Wort nur auszusprechen. Gleich ist es in unserer Gesellschaft und in unserem Alltag präsent. Die Mira und Daniela beschäftigen sich jeden Tag mit dem. Sie sind nämlich Sexualbegleiterinnen und praktizieren in Südostschweiz. Sie sind da, um Leute mit einer Beeinträchtigung oder alte Leute zu berühren und sexuelle Handlungen durchzuführen. Was in diesem Job natürlich sehr wichtig ist, sind die Grenzen, wie Daniela sagt.
1: Also bei mir kommt es fest darauf an, dass ich mein Gegenüber spüre, was er wirklich will. Und wenn er mich respektvoll behandelt, dann kann es die Möglichkeit geben, dass er mich auch berühren darf. Gerade bei Menschen mit einer Beeinträchtigung, wo haben die sonst die Möglichkeit? Und da fällt mir kein Sack aus der Krone, wenn die mich auch dürfen anlangen oder auch berühren.
0: Es sei auch sehr individuell, was genau mit wem gemacht werde. Auch käme es auf die Wünsche der Kundinnen und Kunden drauf an. Die Daniela und Mira sind beide im Verein in Seebee. Wenn man ihre Arbeit als gut befindet, kann man dort spenden. 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
1: Der Japan-Käfer hat seinen Weg auf Graubünden gefunden. Inzwischen gilt er den Teil von Missox als befallen. Vor Ort wird der gefräßige Käfer intensiv mit Fallen eingefangen. Wie stark breitet er sich aus und wie schlimm ist der Käfer für den Weinbau? Der Florian Mani weiss mehr.
2: Der Japankäfer fühlt sich vor allem dort wohl, wo er sich vermehren kann, in Feuchtgebiet. Der Käfer kann über 400 Pflanzen fressen, sagt der Walter Fromm vom Bündner Kantonalen Pflanzenschutzdienst.
3: Er hat relativ ein grosses Spektrum an Wirtspflanzen oder Pflanzen, die er bevorzugt. Aber Top-Pflanzen ist unsere Weinrebe. Und ich bin nach dem Kontakt mit den Weinbauern oder Traubenproduzenten hier in Missox in San Vittore, Roveredo und Crono. Und bis jetzt habe ich noch keinen einzigen Schadensfall gemeldet bekommen.
2: Teil von Missox gelten als befallenes Gebiet. Dort setzt der Kanton Graubünden auf Massenfallenfang. Das heisst, beispielsweise in einem Sumpfgebiet sind Fallen gut einen Steinwurf voneinander entfernt aufgestellt worden. So werde geschaut, ob er sich schon angesiedelt hat oder nur einmal in der Region umeinander fliegt. Die Grenze der Massenfänge liegt momentan bei Pian San Giacomo. Weiter aufwärts stehen bis San Bernardino immer wieder einmal einzelne Fallen als Puffer. Die sind bis jetzt aber immer leer gewesen. Der Japankäfer steche zwar mit seinem Aussehen raus, könne aber auch leicht verwechselt werden.
3: Sicher die Seitenmarkierung, die er hat, das schwarz-weisse Muster, wie auch am Hinterleib. Am Ende vom Hinterleib hat er die gleiche Musterung, dann auch das schillernde Kleid, das er trägt. Der Halspanzer sehr grün gefärbt und Deckflügel eher bronzehaft. Aber er ist zum Verwechseln ähnlich zum Gartenlaubkäfer, von der Größe her zumindest, und auch bis zur Färbung der Deckflügel. Je nach Wahrnehmung geht das auf bis zum Maikäfer, wo dann die Leute das Gefühl haben, sie hätten einen Japankäfer gefangen.
2: Die Ferienzeit sei besonders kritisch, wenn es um die Ausbreitung des Japankäfer ginge. Er sei nämlich zuerst in Italien eingeschleppt worden, dann sei er weiter ins Tessin gegangen und jetzt eben auch nach Graubünden gekommen. Hotspots gäbe es aber auch beispielsweise in Zürich oder einzelne Funde in anderen Teilen der Südostschweiz wie Raststätten. Der Japankäfer könne bei Rückreise schnell einmal zum blinden Passagier werden, sagt der Walter Fromm.
3: Wir können ihn schnell einmal übersehen. Er kann sich schnell einmal verstecken im Gepäck, wie in den Kleidern oder in der Karosserie vom Auto und halt so mitgeschleppt werden. Wenn natürlich zwei, drei Käfer so mitkommen, dann können sie sich dementsprechend auch vermehren und wieder einen neuen Standort gründen.
2: Darum sei es umso wichtiger, dass vor der Abreise aus dem Süden einmal mehr das Auto, aber auch die Familie von Kopf bis Fuß durchgecheckt wird.
1: Im Kanton Graubünden sind über 200 Fallen für den Japankäfer aufgestellt worden. Sie werden einmal pro Woche geklärt. Wir haben Pian San Giacomo und Walter Fromm vom kantonalen Pflanzenschutzdienst bei so einer Lehrung begleiten. 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
1: Im Studio der Dario Jecker. Bundeskanzler Friedrich Merz hat dazu aufgerufen, sich durch terroristische Taten nicht einschüchtern zu lassen. Diese Taten hätten nur den Zweck, die Gesellschaft zu spalten und ihr die Offenheit und Freiheit zu rauben, so Merz vor dem Gedenksgottesdienst. Bei dem Angriff in Berlin wurden gestern am späten Abend eine Frau getötet und 29 Menschen teils schwer verletzt. Die Ermittler gehen von einem islamistischen Terroranschlag aus. Claudio Zali, der Präsident der Tessiner Kantonsregierung, verliert den Rückhalt der parteinahen Zeitung. Il Mattino della Domenica, die Zeitung, die Zalis rechtspopulistischer Partei Lega dei Ticinese nahesteht, distanziert sich nun von ihm. Zali hatte in einer Audioaufnahme, die veröffentlicht wurde, zu Gewalt gegen eine Frau aufgerufen. Deshalb und wegen weiterer Anschuldigungen wird von verschiedenen Seiten Zalis Rücktritt als Regierungspräsident gefordert. So auch von der SVP, die mit der Lega verbündet ist. In der Straße von Hormuz soll ein Öltanker explodiert sein. Iranische Nachrichtenagenturen melden, der Tanker sei von der Route abgewichen, auf eine Seemine aufgelaufen und explodiert. Zuvor habe der Öltanker sein Radarortungssystem ausgeschaltet. Weitere Angaben wurden nicht gemacht. Eine Bestätigung des US-Militärs gibt es bisher nicht. Der Waldbrand im Großraum von Bordeaux rückt näher an die Stadt heran. Inzwischen seien die Brände nur noch 15 Kilometer von Bordeaux entfernt. Laut dem Bürgermeister bereiten sich die Menschen in der Stadt derzeit nicht auf eine Evakuierung vor. Und die Stadt sei vorbereitet und könne gut reagieren. Die Folgen der Brände sind inzwischen auch im Alltag der Menschen spürbar. Dichter Rauch hat Teile des Departements Gironde und des Landes verdunkelt. Der Schweizer Degenfechter Lukas Malgotti ist Weltmeister. Malgotti holt bei den Fechtweltmeisterschaften in Hongkong die Goldmedaille. Es ist die erste WM-Goldmedaille für die Schweiz im Einzel der Männer.
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3: Viel Wolken und immer wieder Regengüsse. Der Sonntag ist heute nicht gerade seinem Namen gerecht worden. Ab morgen wird es aber wieder schöner und gegen Ende Woche gibt es auch die nächste Hitzewelle mit Temperaturen über 30 Grad. Malanz wird es morgen um die 19 Grad, in Netschl bis 21 Grad und in Obersachsen auch um die 21 Grad.
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3: Auf der A13 San Bernardino richtig Kurs stockt es noch ein bisschen zwischen Rotenbrunnen und Reichenau. Grosszeit verlieren wir da, aber nicht laut meinen Meldungen. So sind ich momentan keine Störungen oder Verkehrsbehinderungen für euch. Fahren bitte vorsichtig.
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3: Mein Name ist Livio Biondini. Ich wünsche einen schönen Sonntagabend allen.

0: Jean-Paul, Traufer, Chiaku, Lonely Duke. Unter anderem sie alle haben die letzten Tage am Open Air Lumnezia für Stimmung gesorgt. Die 41. Ausgabe vom grössten Bündner Open Air ist über die Bühne gegangen. Unsere Armena Küchler war oben und hat uns mit Inhalt für das Radio versorgt. Und auch ihr hat es sehr gefallen.
1: Es ist mega, mega schön. Es ist wirklich strahlenblauer Himmel, kein einziges Wölkli und das merkt man auch so ein bisschen Stimmung aus. Es ist mega toll.
0: Sie wollten von den Leuten unter anderem wissen, warum genau sie ans Open Air Lumnezia gehen.
2: Der Ort und unterschiedliche Musik. Es gibt immer etwas Spannendes.
3: Es ist mega cool. Ja, mega cool. Die Leute sind alle gut drauf, die Musik, der Alkohol. Ja, macht Spass.
4: Wir haben uns letztes Jahr hier kennengelernt. Im ersten Jahr waren wir hier. Es war ein langweilig, aber nachher haben wir uns im zweiten Jahr kennengelernt und das ist jetzt zur Routine geworden. Es ist ein Muss, sagen wir es so. Es ist hier in den Bergen, es ist relativ nicht gerade abgeschottet, aber es ist halt gleich ein bisschen für sich und das macht es halt optimal da, ja. Und die Atmosphäre und alles, das ist halt schon wow. Ja.
0: Und singen lassen die Armenen Zuschauerinnen und Zuschauer auch noch.
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7: 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Typen wie dich habe ich schon probiert. 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
0: Aber auch die vielen Freiwilligen, die oben während dem Event am Arbeiten waren, hatten Freude gehabt, wie zum Beispiel der Maurin.
8: Hey, also ich habe letztes Jahr einfach gemerkt, das Team ist mega lässig hier hinter der Bar. Es ist wirklich eine kleine Familie. Jetzt da wieder ein paar wiedererkennt von letztes Jahr. Und es macht auch Spass, um hier zu arbeiten. Also es ist auch die Chefs hier sind sehr freundlich und sie unterstützen dich. Und es ist ein richtig schönes Klima hier.
0: Rundum gute Stimmung als am Open Air Lumnezia, wo gestern Samstag zu Ende gegangen ist. Mehr Eindrücke und Stimmen dazu finden ihr auf radiogriesche.ch oder tvsedostschweiz.ch.

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1: Am Brünig schwingen sind gerade mehrere Schwinger aus dem Sendegebiet im Einsatz gewesen und einer davon holt sich der Sieg zusammen mit drei weiteren Athleten. Der Schwingkönig Armon Orlik gewinnt, muss sich aber eben den Sieg teilen, weil der Bündner im Schlussgang gegen den Fabian Studemann nicht über den Gestellten rauskommt und der Studemann mehr für den Sieg verursacht, mehr für den Sieg probiert hat.
2: Ja, für mich war jetzt in erster Linie der Sieg wichtig, ob jetzt das 9 kriegen und allein gewinnen oder 8-7-5 und darf der Brünig mit drei super Schwinger zusammen gewinnen, ist auch cool. Von Anfang an können wirklich das abrufen, was ich wollte. Sicher ein paar längere Gänge auch, gerade am Morgen.

0: was zäh war, aber ich wusste, dass ich das kann und auch über eine längere Distanz. Und dann, das Vertrauen ist da, darum konnte ich das auch so umsetzen.
1: Seit der frischbackene Brünig-Sieger Armon Orli gegenüber dem SRF. Neben den beiden Schlussgang-Teilnehmern sind auch der Werner Schlegel und der Mathieu Burger zu oberst auf dem Podest. Die weiteren Bündner sind der Josias Müller auf Rang 11 und der Marc Jörger auf Platz 22. Der Sarganserländer Marco Goth wird 14. und Klarner Roger Reichen sowie Patrick Feldmann platzieren sich auf Rang 13 respektive Rang 18. In Zürich sind die Schweizer Meisterschaften in der Leichtathletik angestanden. Der Kurer William Reis hat gestern schon über 100 Meter Gold geholt und hat das heute gerade wiederholt. Ja, um 200 Meter Rennen lässt er alle hinter sich und holt sich die nächste Goldmedaille. Der Kurer Alessandro Töns hat es nicht ins Finale geschafft. Auch die Annie Kählin kommt mit Edelmetall heute. Die Grüscherin gewinnt der Hürdensprint bei den Frauen in Abwesenheit von Weltmeisterin Ditashi Kambunji. Nicht ins Finale hat die Klarnerin Luana Trümpi geschafft. Sie wird 8 in ihrem Halbfinale. Im Kugelstoßen ist Klarnerin aber im Finale gestanden, dort hat es aber nur für den 10. Platz gelangt.

0: Drop Dead.
1: Drop Dead, Olivia Rodrigo und vor allem ein riesen Klassiker, der Herbert Grönemeyer mit Mensch.
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1: Heute haben wir viel Wolken und Regen gehabt, aber wie es wettertechnisch weitergeht, das weiss uns ein Experte von Meteo News viel besser als ich, Queen Imbeck.
3: Am heutigen Abend haben wir noch einen Mix aus Sonne und Wolken. Es ist nur noch ganz vereinzelt nass, vor allem so richtig unter Engadin. In der Nacht ist es dann wanderlich bewölkt, überwiegend trocken und morgen am Montag. Da gibt es dann nach vielen Restwolken zunehmend trockenes und sonniges Wetter. Temperaturen im Churer Rheintal am Morgen so um die 16 Grad. Am Nachmittag gibt es dann sommerliche 26 Grad. Und ab dem Dienstag da müssen wir uns dann wieder auf heißes, trockenes und sonniges Wetter einstellen. Am Dienstag liegen wir dann bei Temperaturen um die 30 Grad. Mittwoch sind es dann etwa 33 und am Donnerstag sogar bis zu 36 Grad im Churer Rheintal. 0 Grad Grenze. Die liegt dann ab dem Dienstag so zwischen 4.500 und etwa 4.800 Meter. Dazu sind Hitzegewitter dann vor allem am Mittwoch möglich. Einen schönen Abend gewünscht, der Queeren Beck.
1: Das wünschen wir dem Queeren Beck natürlich auch. Das sind super Aussichten für die nächste Woche.
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1: Im Studio der Dario Jecker. Bundeskanzler Friedrich Merz hat dazu aufgerufen, sich durch terroristische Taten nicht einschüchtern zu lassen. Diese Taten hätten nur den Zweck, die Gesellschaft zu spalten und ihr die Offenheit und Freiheit zu rauben, so Merz vor dem Gedenksgottesdienst. Bei dem Angriff in Berlin wurden gestern am späten Abend eine Frau getötet und 29 Menschen teils schwer verletzt. Diese sind jedoch mittlerweile außer Lebensgefahr. Die Ermittler gehen von einem islamistischen Terroranschlag aus. Möglich ist demnach auch, dass der Täter alleine gehandelt hat. Claudio Zali, der Präsident der Tessiner Kantonsregierung, verliert den Rückhalt der parteinahen Zeitung. Il Mattino della Domenica, die Zeitung, die Zalis rechtspopulistischer Partei Lega dei Ticinese nahesteht, distanziert sich nun von ihm. Zali hatte in einer Audioaufnahme, die veröffentlicht wurde, zu Gewalt gegen eine Frau aufgerufen. Deshalb und wegen weiterer Anschuldigungen wird von verschiedenen Seiten Zalis Rücktritt als Regierungspräsident gefordert. So auch von der SVP, die mit der Lega verbündet ist. In der Straße von Hormuz soll ein Öltanker explodiert sein. Iranische Nachrichtenagenturen melden, der Tanker sei von der Route abgewichen, auf eine Seemine aufgelaufen und explodiert. Zuvor habe der Öltanker sein Radarortungssystem ausgeschaltet. Weitere Angaben wurden nicht gemacht. Eine Bestätigung des US-Militärs gibt es bisher nicht. Der Waldbrand im Großraum von Bordeaux rückt näher an die Stadt heran. Inzwischen seien die Brände nur noch 15 Kilometer von Bordeaux entfernt. Laut dem Bürgermeister bereiten sich die Menschen in der Stadt derzeit nicht auf eine Evakuierung vor. Und die Stadt sei vorbereitet und könne gut reagieren. Die Folgen der Brände sind inzwischen auch im Alltag der Menschen spürbar. Dichter Rauch hat Teile des Departements Gironde und des Landes verdunkelt. Am Brünigschwinget gibt es gleich vier Festsieger. Armon Orlik, Fabian Staudenmann, Mathieu Burger und Werner Schlegel gewinnen alle. Zwei Nordostschweizer und zwei Berner triumphieren damit auf dem Brünig. Fabian Staudenmann schafft Historisches und zieht mit Martin Grab gleich. Er gewinnt alle Bergkranzfeste mindestens einmal. Lando Norris gewinnt den Grand Prix von Ungarn. Der britische Formel-1-Pilot fährt im McLaren vor den Niederländer Max Verstappen im Red Bull und den Italiener Kimi Antonelli im Mercedes. Die Audi-Piloten Nico Hülkenberg und Gabriel Bortoletto fahren auf die Ränge 9 und 11.
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3: Bewölkt und regnerisch, so ist der heutige Tag im Großteil vom Sendegebiet gsi. Jetzt dort gerade ein bisschen auf und genau so geht's weiter in der Nacht und auch morgen. In Pontresina haben wir morgen 16 Grad, in Rezüns bis 23 Grad und in St. Moritz 17 Grad. Temperaturen, die klettern dann in die Woche noch viel mehr. Es wird wieder richtig heiß, über 30 Grad.
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3: Verkehrsmässig habe ich momentan keine Meldungen für euch, weder Staus noch stockender Verkehr. Gefahren alle vorsichtig und kommen gut an. Das wär's von mir gewesen für heute. Ich wünsche noch einen ganz schönen Abend und ein gutes restliches Wochenende.

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